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0: bunt geht's in den
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0: Und auch mit ein bisschen Sonne. Das wird heute aber überall nochmal nass. Im Laufe des Tages kriegt erst die Küste Regen ab, später aber wir alle. Und dann bleibt es so ein bisschen wechselhafter bei 21 Grad maximal. Aktuell haben wir in Olten 14 Grad, in Nordenham auch 14.
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0: Eine Sperrung habe ich da für euch. Die A1 Osnabrück Richtung Bremen ist zwischen Wildeshausen West und Wildeshausen Nord wegen Bauarbeiten noch eine gute Stunde bis 6 Uhr gesperrt. Wenn ihr sonst noch was habt, unsere kostenlose Hotline für eure Blitzer und Verkehrsupdates ist die 0800 10 22 400.
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0: Wir haben es jetzt genau 5 Uhr am Mittwochmorgen. Hello, wir starten rein in den neuen Arbeitstag. Jetzt mit Tame Impala, das ist Dracula.

Taylor Swift, I knew it, I knew you, starten wir in den Mittwoch. Hier ist Energy Bremen. Schönen guten Morgen, 16 Minuten nach 5. Wir schauen einmal kurz aufs Wetter für heute. Der Mittwoch bringt Wolken, Sonne und auch Regen bei 21 Grad maximal. Und noch ein Blick auf die Straßen. Eine aktuelle Sperrung habe ich für euch. Die A1 Osnabrück Richtung Bremen ist zwischen Wildeshausen West und Wildeshausen Nord noch wegen Bauarbeiten bis 6 Uhr gesperrt. Kommt gut in den neuen Arbeitstag, jetzt ein bisschen schneller. Weil Taylor Swift war ein bisschen ruhiger für die Leute, die noch ein bisschen kleine Augen haben. Aber jetzt gibt's den Kickstart. Hier ist Artemis mit I Like the Way You Kiss Me.

0: einen wunderschönen guten Morgen am Mittwoch.
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0: Die aktuellen Temperaturen in Verden haben wir 14 Grad, in Ganakesee auch 14. Maximal 21 Grad sind heute drin. Dazu startet der Tag ganz gut mit Wolken, aber kommt auch immer wieder die Sonne raus. Ab heute Nachmittag kommt dann aber wieder einiges an Regen auf uns zu.
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0: Eine Sperrung habe ich da für euch. Die A1 Osnabrück Richtung Bremen ist zwischen Wildeshausen West und Wildeshausen Nord wegen Bauarbeiten noch eine gute halbe Stunde bis 6 Uhr gesperrt. Sonst sieht es aber ganz gut aus. Wenn ihr noch was habt, unsere WhatsApp-Nummer für eure Blitzer und Verkehrsupdates ist die 0173 685 712.
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0: Kurz vor halb sechs haben wir es jetzt am Mittwochmorgen. Hello.
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geht's in den Mittwoch. Hier ist Energy Bremen. 19 Minuten vor 6 haben wir es. Wir schauen einmal kurz aufs Wetter. Der Mittwoch wird erst sonnig, aber auch nochmal nass bei 21 Grad maximal. Und noch eine Sperrung auf den Straßen. Die A1 Osnabrück Richtung Bremen ist zwischen Wildeshausen West und Wildeshausen Nord wegen Bauarbeiten noch bis 6 Uhr gesperrt. Sonst sieht's aber ganz gut aus. Kommt gut in den Mittwoch. Jetzt mit dem Satz, den ihr heute sagt, wenn die Arbeitskollegen ja so ein bisschen euch piesacken, so ein bisschen nerven. Hier sind die Black Eyed Peas mit Shut Up. Shut up.

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1: Das hier ist unser Plan für die nächste halbe Stunde. Cat Burns macht uns wach mit ihrem Hit Know That You're Not Alone.
2: Das kannst du schön unter der Dusche mitsingen, so ein Song, glaube ich.
1: Oh,
2: oder?
1: Ja, so hoch komme ich aber nicht.
2: Age mit R&B auch für euch.
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5: 5:05. Ich bin Daniel Bornberg. Schönen guten Morgen. Wegen der hohen Spritpreise schlägt Wirtschaftsministerin Reiche direkte Zahlungen vor, um Haushalte mit wenig Geld zu entlasten. Einen Preisdeckel und eine Übergewinnsteuer für Mineralölkonzerne lehnt das Ministerium ab. Kanzler Merz hatte Entlastungen angekündigt. Wie? Das ist aber noch offen. Die teuren Maskenkäufe während der Pandemie beschäftigen heute den Bundesgerichtshof. Lieferanten haben geklagt. Das Gesundheitsministerium unter Jens Spahn hatte garantiert, die Masken zu einem festen Preis zu kaufen, dann aber wegen angeblich fehlerhafter oder zu später Lieferungen nicht zahlen wollen. In ganz Europa soll es einheitliche neue Social-Media-Regeln für Kinder und Jugendliche geben. Die EU-Kommission stellt dazu heute ihre Pläne vor. Erwartet wird ein Stufenmodell. Damit das alles funktioniert, braucht es eine Altersüberprüfung. Datenschützer sehen das kritisch. In den Seehäfen Bremen, Bremerhaven, Emden, Brake und Wilhelmshaven drohen Streiks. Die Beschäftigten haben das jüngste Tarifangebot der Arbeitgeber abgelehnt. Jetzt folgt eine Mitgliederbefragung. Wird darin ein Votum von mindestens 75% erreicht, berät die Bundestarifkommission über unbefristete Streiks.
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2: Mit Sonne, ja, es sieht noch nicht danach aus, aber es stimmt wirklich, geht's Mittwoch. Das wird heute aber überall nochmal nass. Im Laufe des Tages kriegt erst die Küste Regen ab, später aber wir alle und dann bleibt es so ein bisschen wechselhafter bei 21 Grad maximal. Aktuell in Bremen-Walle 14 Grad, in Lune steht im Kreis Cuxhaven auch 14.
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1: Mit guten News von den Straßen. Soweit kommst du gut durch und auch Blitzer stehen noch keine. Unsere kostenlose Hotline für eure Blitzer und Verkehrsupdates. 0800 10 22 400.
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1: Hallo morgen. Zusammen, einen schönen guten Morgen. 6:03 haben wir es.
2: Was würdest du sagen, ist so früh am Morgen das Geilste, was passieren könnte?
1: Boah, irgendwie so Rührei mit Bacon. Das wäre das Geilste.
2: Ja.
1: Erste Stunde Mathe fällt aus.
2: Oh, ganz stark. Aber ist auch geil. Aber am allergeilsten, glaube ich, einfach so 100 Euro kriegen, oder?
1: Ja, das gibt's für euch bei Schätzma. Alle gegen Gesa antreten und mit etwas Glück 100 Euro gewinnen. Jetzt schon mal bewerben auf energybremen.de und dann spielen wir vielleicht die erste Runde gemeinsam um 7:07. Jetzt aber erstmal einen entspannten Start in diesem Mittwoch. Temper City, Self-Aware. Guten Morgen.

0: 100 Euro. Einfach so. Ihr müsst nicht mal dafür aufstehen. Also, ihr könnt im Bett liegen bleiben.
1: Ja, geil.
0: Das geht nur mit uns. 4:06 haben wir's.
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1: Ja, ob am Frühstückstisch oder mit der Zahnbürste in der Hand, vielleicht sogar im Mund.
3: Das geht.
1: Jeden Morgen gibt es bei uns 100 Euro für euch und das alles mit Schätzfragen rund um Bremen und Niedersachsen. Gestern ging es für Markus aus Delmenhorst um den Bremer Dom.
0: Wie viele Stufen müsstest du denn hochlaufen, um anzukommen auf dem Südturm?
4: Ich sag mal 170.
0: 170 Stufen.
1: Gibt es da keinen Aufzug?
0: Nee, ich glaube, im Mittelalter hatten die noch keine Aufzüge.
1: Stimmt. Ich sage weniger.
0: Weniger als 170.
1: Oder? Wie viel
0: ist eingeloggt? Eingeloggt ist eingeloggt.
1: Okay, na gut.
0: Markus, es sind 265 Stufen. Damit bist du näher dran und es gibt 100 Euro für dich.
4: Ich danke euch, danke.
0: Wenn ihr richtig schätzt, gibt's Cash. Wenn Gesa richtig liegt, gibt's eine neue Chance in der nächsten Stunde. Jetzt bewerben auf energybremen.de und um 7:07 spielen wir die erste Runde.
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0: guten Morgen. Energy Bremen ist hier am Mittwoch. 11 Minuten nach 6 haben wir es. Wir schauen mal kurz aufs Wetter für heute.
1: Der Mittwoch bringt Wolken, Sonne und auch Regen bei 21 Grad.
0: Auf den Straßen sieht es aktuell gut aus. Blitzer stehen auch noch keine. Sobald ihr was entdeckt, immer her damit. Unsere kostenlose Hotline für eure Blitzer und Verkehrsupdates ist die 0800 10 22 400. Gehen wir es entspannt an diesem Mittwochmorgen. Jetzt mit Cat Burns, die holt uns aus dem Bett. Know that you're not alone. Einen schönen guten Morgen.

0: Mädels, jetzt geht's 2 Minuten lang einfach mal nur um uns. Wirklich, kein Witz. 6:18. Schönen guten Morgen, hier ist Energy Bremen. Es gibt heute einen großen Shoutout an alle Freundinnen.
1: Yes.
0: Explizit die Mädels. Es ist nämlich Tag der Frauenfreundschaft. Wieso sind Freundschaften unter Freundinnen denn einfach die geilsten?
2: Ich würde sagen, dass Mädchen noch mehr zusammenhalten, noch meist, also öfters eher füreinander da sind, noch so nicht so judgen so mäßig. Und mit denen kann man auch wirklich über alles reden, also wirklich alles.
3: Man hat so alles die gleichen Themen, also man kann sich so austauschen.
4: Man macht viel miteinander und dass man zum Beispiel nicht immer so alleine gelassen wird, dass wir immer in einer Gruppe bleiben.
5: Man hat halt mehr so Gemeinsamkeiten.
6: Man fühlt sich eher verstanden in dem, was einen so umhertreibt, mit den Gedanken, Gefühlen, Problemen.
7: Ich habe auch eine Freundin, die lange eigentlich verschwunden war und die ich dann plötzlich wieder gesehen habe. Das war so, als wenn ich gestern sie verlassen habe.
1: Wie schön. Also bei euch funktioniert es viel über Emotionen, habe ich so das
0: schon,
1: Gefühl.
0: Schon, oder? Ja. Ich finde es immer blöd, weil Markus ist ein schlechtes Beispiel. Du hast ja auch Freunde, mit denen du sehr eng bist, aber es ist bei Männern ja wirklich sehr, sehr selten, dass ihr nicht nur über irgendwie, ja und was war bei der Arbeit,
1: ja,
0: so, sondern
1: wir
0: so
1: können
0: tief
1: aber gehen. Auch einfach mal nur über Fußball reden und übers Wochenende und ohne da jetzt Emotionen reinzubringen.
0: Ja, aber das ist halt wichtig, das verbindet ja einen.
1: Was würdest du sagen, was schätzt du am meisten an deinen Mädelsfreundschaften? Mit Kelly zum Beispiel, deiner besten Freundin?
0: Ja, ist halt auch, also ich kann halt, also es ist wirklich so, Kelly ist immer, ich schreibe dir jeden Tag, wir schreiben jeden Tag. Mhm. Und es ist nie so, dass du denkst, boah, jetzt habe ich aber keinen Bock, sondern das ist einfach, es gibt immer irgendwas zu bereden und das ist so, egal wie ernst das mal ist, also ob ich da eine 2-Minuten-Sprachnachricht schicke, wo ich irgendwie heul oder wo wir am nächsten Tag darüber reden, dass wir beide irgendwie, weiß ich nicht, irgendwie auf die Fresse geflogen sind. Also so total banale Sachen und trotzdem ist es immer sehr tiefgehend und ich freue mich, ich sehe sie Freitag wieder, ich freue mich jetzt schon. Ich habe ihr heute Morgen eine Sprache geschickt, ich freue mich so doll, Freitag zu sehen.
1: Macht's auch heute mal genauso wie Gesa. Einfach mal eurer Freundin sagen, schön, dass es dich gibt.
0: Die Mädels sind die Besten, wirklich.
1: Heute feiern wir mal.

0: Put the blame on me.
1: Guten Morgen.
2: Moin.
0: Don't put your blame on me.
1: Waren die römischen Gladiatoren Bremer? Energy Bremen hier am Mittwoch 6.26 Uhr haben wir es. In der Neustadt wurde jetzt nämlich ein ganz seltener Fund gemacht.
2: Das wurde ein fast 2000 Jahre altes römisches Schwert auf einer Baustelle gefunden. Da, wo in den nächsten Monaten das Kornquartier an der Kornstraße entstehen soll, wurde beim Buddeln in 4 Metern Tiefe ein komplett erhaltenes 90 Zentimeter langes römisches Schwert entdeckt.
1: Ja, wer weiß, ne? Vielleicht leben und arbeiten wir genau da, wo vor 2000 Jahren die Gladiatoren gekämpft
2: haben.
1: Noch mehr News aus eurer Region gibt's in 2 Minuten bei Lars.
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5: In Achim im Landkreis Verden wird es demnächst keine Notfallpraxis mehr geben. Die Kassenärztliche Vereinigung schließt zum 1. Oktober ihre Bereitschaftsdienstpraxis in der Allerweser-Klinik. Grund sind Umstrukturierung. Patienten, die am Wochenende oder an Feiertagen einen Notfall haben, müssen auf die Praxen in Verden, Rothenburg und Weiheleste ausweichen. Bei dem Benefiz-Fußballspiel zwischen dem Blumenthaler SV und dem SV Grohn für die Familie Tanski aus Bremen-Nord sind laut Weser-Kurier rund 37.000 Euro zusammengekommen. Das Geld wurde jetzt symbolisch an die Eltern von Dennis Tanski übergeben. Dennis und seine Frau Sabrina waren im Juni Opfer eines Tötungsdelikts geworden. Tatverdächtig ist ein 22-Jähriger. Die beiden hinterlassen eine 2-jährige Tochter. In kaum einem anderen Bundesland leben so viele Kinder wie in Bremen. Der Anteil an der Bevölkerung beträgt 13,4%. Baden-Württemberg kommt auf den gleichen Wert. In Niedersachsen sind es 13%. Bundesweit liegt der Schnitt bei 12,9, teilte das Statistische Bundesamt mit. News aus eurer Region haben wir wieder in einer Stunde für euch.
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6: Wird auf jeden Fall mal nass heute bei uns in Bremen und umzu. Der Tag startet an sich ganz gut mit Wolken, aber auch einiges an Sonne. Im Laufe des Tages kann es aber immer mal regnen, teils auch kurz gewittern bei maximal 21 Grad. Die aktuellen Temperaturen in Wolkmarshausen 15 Grad und in Hambergen im Kreis Osterholz auch 15.
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8: Guten Morgen auf die Straßen. Eine Meldung habe ich für euch. Vorsicht auf der A1 Bremen Richtung Hamburg. Im Bremer Kreuz in der Überleitung zur A27 Richtung Bremerhaven liegen mehrere Steine. Blitzer haben wir noch keine heute Morgen. Wenn ihr was seht, gerne her damit. Unsere WhatsApp-Nummer für eure Blitzer und Verkehrsupdates. 0173 685 712.
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8: Hey zusammen, einen schönen guten Morgen.
6: Morgen.
8: Gesa und Markus sind hier. Kurz nach 6:30 haben wir's. Das hier sind The Bausamen. Magnetic.

0: Da sitzt sie auf ihrer Abrissbirne, Miley Cyrus. Breaking Ball bei Energy Bremen, 6.38 Uhr. Sie sitzt neben mir. Gesa, jetzt mit den guten Nachrichten des Tages.
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2: Das erste Mal in der Geschichte der deutschen Marine hat eine Frau jetzt das Sagen. Und sie ist eine von uns. Die gebürtige Oldenburgerin Ute Niklas hat seit gestern das Kommando an Bord des Schiffes Rheinland-Pfalz, inklusive der Besatzung von 126 Soldatinnen und Soldaten. Und das ist laut Bundeswehr tatsächlich das allererste Mal ever, dass eine Frau ein solches Kommando übernimmt. Und ich habe mal kurz gegoogelt. Also, schon zu Zeiten von Karl des Großen gab es eine Art Marine. Aber wenn wir mal fair sind, existiert die deutsche Marine, so wie sie jetzt ist, seit 1956. Und dann ist sie die erste Frau? Wurde also dringend Zeit. Hoffentlich ist Ute Niklas die erste von ganz, ganz vielen.
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0: Gesa rümpft die Nase. Warum?
1: Ja, hier riecht es extrem nach Männerparfüm, ist mir gerade aufgefallen. Ja, ich bin gerade mal kurz rausgegangen aus dem Studio und Markus ist eingedieselt.
0: Besser, als wenn ich stinken würde, oder
1: das
0: nicht?
1: Das stimmt allerdings.
0: Energy Break ist hier am Mittwoch. Jetzt haben wir 16 Minuten vor
1: Morgen.
0: 7. Kurz mal der Blick aufs Wetter für heute.
1: Der Mittwoch wird erst sonnig, aber auch noch nass bei 21 Grad.
0: Mit einer Meldung von den Straßen geht's in den Mittwoch. Vorsicht auf der A1 Bremen Richtung Hamburg im Bremer Kreuz in der Überleitung zur A27 Richtung Bremerhaven liegen mehrere Steine. Einen entspannten Start in den Mittwoch jetzt mit Dave und Temps. Das ist Rain Dance bei Energy Bremen.
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1: Der DJ mit dem Fischerhut ist wieder zurück. Energy Bremen hier am Mittwochmorgen. Kleine Party um Morgen. 6:45. Fischer mit Losing It kennen wir alle aus dem Jahr 2018, war damals der Club-Hit.
2: Dazu bin ich mal auf die Fresse geflogen.
1: Was? Wo?
2: Der lief mal in einem Club in Hamburg und da waren so auf der Tanzfläche so Stufen und ich habe die nicht gesehen, weil ich hohe Schuhe hatte. Und dann mussten mich Leute wieder nach oben ziehen. Ja.
1: Okay, mit der Story habe ich jetzt nicht gerechnet. Was ich eigentlich erzählen wollte, ist, dass er nach 2018 jetzt wieder zurück in den Charts ist. Und zwar mit diesem richtig coolen Track. Fischer, What a Life. Und Gesa, bitte nicht auf die Fresse fallen.
2: Ja, versuch's.
1: Du hast zum Glück keine Hochschuhe an. Jetzt bei Energy Bremen.

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3: Ganz viele Good Vibes gibt's gleich von Stormzy. Der ist ja eigentlich ein bisschen düsterer unterwegs. Mhm. Rapper aus UK, aber er kann auch ganz anders. Gleich 24 Hours bei uns in der Playlist.
4: Und wir feiern noch eine Runde Geburtstag.
3: Yes.
4: Mit Flo Rida und T-Pain. Hello.
5: Energy Bremen News. 5:07. Ich bin Daniel Bornberg. Schönen guten Morgen. Wegen der hohen Spritpreise schlägt Wirtschaftsministerin Reiche direkte Zahlungen vor, um Haushalte mit wenig Geld zu entlasten. Einen Preisdeckel und eine Übergewinnsteuer für Mineralölkonzerne lehnt das Ministerium ab. Kanzler Merz hatte Entlastungen angekündigt. Wie? Das ist aber noch offen. In ganz Europa soll es einheitliche neue Social-Media-Regeln für Kinder und Jugendliche geben. Die EU-Kommission stellt dazu heute ihre Pläne vor. Erwartet wird ein Stufenmodell. Damit das alles funktioniert, braucht es eine Altersüberprüfung. Datenschützer sehen das kritisch. Die teuren Maskenkäufe während der Pandemie beschäftigen heute den Bundesgerichtshof. Lieferanten haben geklagt. Das Gesundheitsministerium unter Jens Spahn hatte garantiert, die Masken zu einem festen Preis zu kaufen, dann aber wegen angeblich fehlerhafter oder zu später Lieferungen nicht zahlen wollen. In Wilhelmshaven ist Kommandoübergabe gewesen, und zwar eine ganz besondere. Zum ersten Mal hat eine Frau das Kommando einer Fregatte der deutschen Marine übernommen. An Bord der Rheinland-Pfalz hat jetzt Ute Niklas das Sagen. Die neue Kommandantin war zuletzt im operativen Führungskommando tätig.
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4: Die aktuellen Temperaturen in Bremen-Osterholz 13 Grad, in Wellen im Kreis Cuxhaven aber auch 13, maximal 21 Grad sind heute drin. Dazu startet der Tag eigentlich ganz gut mit Wolken, aber auch viel Sonne. Ab heute Nachmittag kommt dann wieder Regen auf uns zu.
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3: Mit einer Meldung, es dauert länger auf der A1 Osnabrück Richtung Bremen zwischen Bremen-Brinkum und Temeling. 4 Kilometer Stop-and-Go vor der Baustelle. Blitzer stehen noch keine. Wenn ihr noch was seht, immer her damit. Unsere kostenlose Hotline für eure Blitzer und Verkehrsupdates. 0800 1022 400.
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3: Schönen guten Morgen, Gesa und Markus sind hier. 7:02 haben wir es. 100 Euro extra auf deinem Konto. Was würdest du als erstes machen?
4: Geiles Frühstück holen.
3: Ja, ich würde, glaube ich, auch direkt in Essen investieren.
4: Ja.
3: Wir sind einfach sehr, sehr essensverrückt. Ja. Gleich 7:07 gönnst du dir vielleicht die nächste Runde Mittagessen mit den Kollegen. Die nächste Runde Schätzmal spielen wir nämlich. Alle gegen Gesa.
4: Jetzt noch schnell bewerben auf energybremen.de und dann gibt's heute Brötchen mit Bacon und Rührei zum Frühstück.
3: Boah.
4: Mit 100 Euro extra.
3: Spielen wir gleich 7:07.

0: Guten Morgen.
1: Moin.
0: Also ich wäre bereit, 100 Euro rauszuhauen.
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1: Ist ja schön, dass meine Schwächen eure Stärken sind. Weißt du, ich kann wirklich nicht gut schätzen, aber das ist halt gut für euch. 100 Euro liegen hier.
0: Wir rufen jetzt mal unsere Kandidatin für heute an, Dalia aus Delmenhorst. Sie hat heute Geburtstag. Aha. Geht's ran?
3: Hallo.
0: Happy Birthday to you. Happy Birthday to you.
4: Happy Birthday, liebe Dalia.
0: Happy Birthday to you. Hier sind Gesa und Markus.
3: Dankeschön. Hallo.
1: Hallo, guten Morgen.
0: Haben wir dich geweckt an deinem Geburtstag?
3: Ja, aber ist nicht schlimm.
0: Ach Mensch. So, jetzt machen wir gemeinsam mal die Augen auf. Einmal strecken. Komm, mach mal mit.
1: Oh, guten Morgen.
0: Sehr schön. Wie alt wirst du, wenn wir fragen dürfen?
3: Ich bin 27 geworden.
1: Hey.
0: Ja, da muss man sich morgens noch nicht
1: gutes
0: strecken.
1: Gutes Alter, so alt bin ich auch.
3: Ja.
0: Und du hättest Bock, 100 Euro mal eben an deinem Geburtstag abzuräumen?
3: Ja, klar.
0: Wo würden die gleich investiert werden heute Abend beim Essen gehen oder was habt ihr vor?
3: Ich würde mir eine neue Tasche kaufen für die Arbeit.
0: Okay, das klingt gut. Gesa will bestimmt wissen, was für eine.
3: Ich fahr Bus, genau, und ich habe jetzt so einen Rucksack und ich würde gerne so eine Quertasche, so eine typische Busfahrertasche, sag ich jetzt.
1: Eine typische Busfahrertasche, wusste ich gar nicht, dass es das gibt. Aha, spannend.
3: Ja.
0: Dann wollen wir mal schauen, wie du dich schlägst. Hier ist eure Schätzfrage. Ein Bremer Rollo, haben wir alle schon mal gegessen.
1: Lecker.
0: Aber wann wurde der denn bei uns im Bremer Viertel erfunden?
3: Im Viertel, ja, das ist jetzt auch schon ein bisschen... 1970?
0: Das loggen wir mal ein. Gesa, was sagst du?
1: Boah, okay, 1970. Was war da so? Was war trendy? War da ein Rollo trendy? Ich glaube, vielleicht ein Ticken früher. Vielleicht so haben die Bremer schon 1950 Rollo gegessen.
0: Okay. Das sieht gut aus für dich, Dalia. 1982 wurde der Bremer Rollo erfunden. Damit gehen 100 Euro an dich.
3: Oh nee, wie cool. Dankeschön.
0: Unser Geburtstagsgeschenk an dich.
3: Oh mega, das ist ja cool. Dankeschön.
1: Dann gibt's eine Busfahrertasche.
3: Ja.
0: Vielleicht nochmal fürs Allgemeinwissen. Erfunden 1982 von Hossein Sarawi aus dem Imbiss Tandur am Seewalleck.
3: Ah. Ja, cool.
0: Wir wünschen dir einen tollen Geburtstag und dann viel Spaß beim Busfahren in Zukunft.
3: Ja, danke schön.
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0: Baby Rexha bei Energy Bremen am Mittwoch. Jetzt haben wir 17 Minuten nach 7. Wir schauen mal kurz aufs Wetter für heute.
1: Der Mittwoch bringt Wolken, Sonne und auch Regen bei 21 Grad.
0: Längster Stau aktuell auf der A1 Osnabrück Richtung Bremen. Zwischen Bremen-Brinkum und Bremen-Hemeling 6 Kilometer Stop-and-Go vor der Baustelle. Blitzer stehen noch keine. Wenn wir das gemacht hätten, wie der Rapper, der jetzt kommt, dann würden unsere Namen Schleswig-Holstein und Niedersachsen sein. Die Kenner wissen, was jetzt kommt.

0: Schleswig-Holstein.
1: Musst du nur cool aussprechen. Niedersachsen, Schleswig-Holstein.
0: Warum, was ist das denn für eine coole Aussprache?
1: Ja, sorry. Hier ist Flo Rida mit T-Pain und Low. Ein schöner Start in den Mittwoch. 18:07.

0: Also die Brücke über die Hunte hat wirklich kein leichtes Leben. Immer wieder krachen da Schiffe dagegen. Energy Bremen ist hier am Mittwochmorgen, 7.24 Uhr haben wir es.
1: Ein Binnenschiff aus den Niederlanden ist gestern auf dem Weg von Brake Richtung Oldenburg in die Eisenbahnbrücke in Elsfleet gekracht. Dabei wurden Teile des Steuerhauses abgerissen, die Besatzung blieb aber unverletzt und auch die Brücke ist noch heil. Hey. Die Strecke zwischen Bremen und Oldenburg ist also jetzt nicht wochenlang gesperrt. War übrigens der 4. Unfall in weniger als 3 Jahren an genau der Stelle.
0: Also, da würde ich als Schiffsfahrer sagen, da fahre ich nicht lang. Nee,
1: lieber außenrum.
0: Noch mehr News aus eurer Region gibt's in 2 Minuten bei Lars.
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11: In Oldenburg fällt heute der Startschuss fürs Oldenburger Filmfest. 5 Tage lang zeigt das Festival insgesamt 40 lang sowie 10 Kurzfilme abseits des Mainstreams. Nele Oetgen aus der Redaktion. Eröffnet wird das Festival heute Abend im Oldenburger Staatstheater.
12: Und da gibt es dann direkt eine Weltpremiere. Strange Neighbors heißt der Film. Es geht um die künstliche Insel Schwarztonnensand, die in den 60er Jahren als Nebenprodukt der Elbvertiefung entstanden ist. Das Festival geht bis Sonntag. Ein Highlight wird am Samstag ein Autokino auf dem Pferdemarkt sein. Weitere Veranstaltungsorte sind das Casablanca, das Cine K, der Kulturetage und auch der Theaterhof 19.
11: Die Beschäftigten im Einzelhandel in Bremen und Niedersachsen bekommen mehr Geld. Rückwirkend ab August gibt es 3% mehr Lohn, ab 2027 kommen nochmal 2% dazu. Darauf haben sich die Gewerkschaft Verdi und die Arbeitgeber geeinigt. In Wilhelmshaven hat zum ersten Mal in der Geschichte der deutschen Marine eine Frau das Kommando auf einer Fregatte übernommen. Die gebürtige Oldenburgerin Ute Niklas hat jetzt das Sagen auf der Rheinland-Pfalz. Das Kriegsschiff befindet sich gerade auf der Werft in Wilhelmshaven. Niklas' Aufgabe ist nun, Fregatte und Mannschaft bereit für den nächsten Einsatz zu machen. News aus eurer Region haben wir wieder in einer Stunde für euch.
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1: Wird auf jeden Fall mal nass heute bei uns in Bremen und umzu. Der Tag startet

0: und Niedersachsen A1 Osnabrück Richtung Bremen zwischen Bremen Hemeling und dem Dreieck Stur 7 Kilometer Stop and Go vor der Baustelle und A27 Bremen Richtung Bremerhaven zwischen Bremerhaven Süd und Geestemünde 3 Kilometer Stop and Go. Blitzer, habt ihr heute noch keine entdeckt? Sollte sich das ändern, immer her damit. Unsere WhatsApp-Nummer für eure Blitzer und Verkehrsupdates 0173 680 5712.
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0: Einen schönen guten Morgen. Gesa und Markus hier.
2: Hallo,
0: jetzt
2: guten Morgen.
0: Jetzt haben wir es 2 Minuten vor 7:30.
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0: Erin Dingshi ist, glaube ich, der stärkste Spieler in Werders Kader. 7.36 Uhr. Schönen guten Morgen, hier ist Energy Bremen. Nicht wegen seiner Skills oder seiner Tore oder so, sondern weil bei ihm im Kopf einfach dauerhaft ja noch ein ganz anderes Thema lebt. Mhm.
1: Gestern hat er in der Werder Mixed Zone erstmal eine große Liebeserklärung an Bremen gegeben. Er gibt für dieses Wappen mehr als 100%, sagt er. Aber zu Hause sitzt eben auch seine Freundin Sinja, die an Leukämie erkrankt ist. Und das lässt ihn natürlich nicht los, auch wenn Fußball eine gute Ablenkung ist.
2: Klar gibt es aber auch Momente, wo der Ball mal ruht. Auch im Training, wo der Trainer mal was erklärt. Das habe ich aber auch schon angesprochen und meinte, wenn ihr dann merkt, dass ich irgendwie mal unfokussiert bin oder irgendwie so einen Tagtraum habe, dann bitte nicht übel nehmen, weil da fließen dann viele Gedanken durch den Kopf.
0: Ich finde, das ist eine richtig wichtige Aussage von ihm, weil am Ende des Tages scheiß doch auf den einen Punkt im Spiel. Also ja, das ist sein Job. Er kriegt dafür viel Geld, das ist richtig. Und als Fußballfan bedeutet das natürlich auch viel, dass das Team irgendwie gut spielt, das ist einem wichtig. Aber am wichtigsten ist doch, dass wir und unsere Liebsten gesund sind, dass es denen gut geht. Und dann kann man darüber nachdenken, ob Erin Dingshi da vielleicht den Pass gut gemacht hat oder nicht.
1: Absolut. Ich habe aber auch viele Werder-Fans erlebt, die ihm mal gut zugesprochen haben,
0: absolut.
1: Mut gegeben haben. Also diese Seite der Fans gibt es natürlich auch.
0: Voll,
1: also
0: voll,
1: die hauen dann natürlich auch nicht drauf und sagen, ey, irgendwie scheiß Pass oder warum hast du die Flanke jetzt so gespielt, sondern die stehen halt auch hinter ihm.
0: Absolut,
1: und ich glaube, das kann man behaupten, dass Bremen da ein ganz besonderer Verein ist.
0: Ich wollte gerade sagen, ja, ich glaube, da ist es schon ganz gut, dass er wieder zu Hause ist.
1: Ganz Bremen steht auf jeden Fall hinter Erin Dingshi und seiner Freundin Sinja.

0: So, aufgetaut und ready für den Mittwoch. Energy Bremen ist hier am Mittwoch, ich sagte es bereits, 7.42 Uhr haben wir es. Kurz der Blick aufs Wetter für heute.
1: Der Mittwoch, der ja heute ist, wird erst sonnig, aber auch noch nass bei 21 Grad.
0: Ah, strahlt doch noch ein bisschen Salz in die Wunde. Kein Problem.
1: Heute ist Mittwoch.
0: Ja, längster Stau aktuell auf der A1 Osnabrück Richtung Bremen zwischen dem Dreieck Stur und Bremen-Hemmelingen. 7 Kilometer Stop and Go. Neuester Blitzer gerade reingekommen, steht auf der A281 Bremen bei der Abfahrt Neustadt Richtung GVZ unter der Brücke. Schönen Mittwoch.
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0: Na, für ein Zwanni zu Harry Styles? Das klingt ja erstmal gigantisch. Energy Bremen hier am Mittwoch. 14 Minuten vor 8 haben wir es.
1: Eine gute Stunde ist noch Zeit. Dann geht der offizielle Ticketverkauf für seine Shows in Berlin nächstes Jahr los. 2. und 3. Juli. Und es gibt sogenannte Unpredictable Fun Tickets.
0: Man also, weiß nicht, was kommt, du hast Spaß.
1: Du zahlst 20 Euro, du weißt nicht, wo du stehst, wo du sitzt, aber du bist dabei.
0: Nice, cool. Also finde ich cool, dass er da mal was anderes macht als andere Künstlerinnen
1: statt
0: und Künstler.
1: Statt 300 Euro, 20. Ganz nice.
0: Hier ist der Harald, American Girls.

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10: Die beiden hier lassen noch so ein bisschen den Sommer hochleben. Finde ich, ist eine gute Idee. David Fuentes und Loy mit Golden Summer spielen wir euch gleich nach 8.
11: Außerdem Avicii mit dabei mit The Nights.
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12: 5 vor 8. Ich bin Daniel Bornberg. Schönen guten Morgen. Kanzler Merz hat mit Blick auf die hohen Spritpreise neue Entlastungen angekündigt. Konkret wurde er dabei aber nicht. Die SPD fordert zum Beispiel einen Preisdeckel. Das Wirtschaftsministerium ist aber skeptisch. Auch eine Übergewinnsteuer für Mineralölkonzerne lehnt Ministerin Reicher ab. Zusammenreißen und die Probleme angehen, das wünscht sich Bremens Bürgermeister Bovenschulte von der Bundesregierung. Er sagt, in schwierigen Situationen ist das Wichtigste, nicht die Nerven zu verlieren. Mit einer Regierungskrise oder dem Zerfall der Regierung wäre niemandem geholfen, so Bovenschulte. Ex-Gesundheitsminister Spahn hat sie unbeschadet überstanden. Die Maskenkäufe während der Corona-Zeit könnten für den Bund aber nochmal teuer werden. Der BGH verhandelt über Klagen von Lieferanten. Spahns Ministerium hatte Käufe zu einem Fixpreis garantiert, teilweise aber nicht zahlen wollen. Welche Regeln sollen in Europa für Kinder und Jugendliche auf Social-Media-Plattformen gelten? EU-Kommissionspräsidentin von der Leyen stellt heute ihre Pläne vor. Es wird ein abgestuftes Modell erwartet für Unter- und über 13-Jährige.
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11: Mit Sonne geht's in den Mittwoch. Das wird heute aber überall noch mal nass. Im Laufe des Tages kriegt erst die Küste Regen ab, später aber wir alle. Und dann bleibt es ein bisschen besser weg. Bitte, Biber.
10: I'm a Scatman.
11: Ja, jetzt habe ich davon den ganzen Tag einen Ohrwurm. Ich sage das jetzt schon. Und dann bleibt es wechselhaft bei 21 Grad maximal.
13: I'm a Scatman.
11: Komm, nochmal, ne?
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10: Wir schauen mal kurz auf die Straßen. A1 Osnabrück Richtung Bremen zwischen dem Dreieck Stur und Bremen-Hemmeling 7 Kilometer. Stop and go vor der Baustelle. A27 Bremen Richtung Bremerhaven zwischen Bremerhaven Süd und Geestemünde 3 Kilometer. Stop and go. Und B75, B6 Dreieck Delmhorst Richtung Bremen. Überseestadt zwischen Delmhorst-Stickgras und der Stephaniebrücke 8 Kilometer. Stop and go. Geblitzt wird bei uns in Bremen auf der A281 bei der Abfahrt Neustadt Richtung GVZ. Unter der Brücke stehen Sie. Viktor, danke schön fürs Melden. Unsere kostenlose Hotline für eure Blitzer und Verkehrsupdates 0800 1022 400.
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10: Hey zusammen, einen schönen guten Morgen. Gesa und Markus sind hier. Gestern ist ja, glaube ich, so richtig zu Ende gegangen. Der Sommer 2026. Ja. Ich habe mich extra nochmal draußen hingesetzt hier an die Schlachte und habe mich einfach dahingesetzt und gedacht, ha, schön war's.
11: War das nicht schön?
10: Goodbye, lieber Sommer. Das war's jetzt.
11: Oh Mann.
10: Und sie hier hat den Sommer auch schön gemacht. Hier ist Shakira.

0: Also so einen Geburtstag würde ich auch gerne machen. 8:05 haben wir es.
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2: Ja, 100 Euro einfach mal so, ohne dass du großartig was machen musst. Gerade so, erst aufgestanden. Das gab's für Dalia aus Delmenhorst heute Morgen schon. 100 Euro als Geburtstagsgeschenk.
0: Ein Bremer Rollo. Haben wir alle schon mal gegessen.
2: Lecker.
0: Aber wann wurde der denn bei uns im Bremer Viertel erfunden?
3: Boah, 1970?
0: 1970, das loggen wir mal ein. Gesa, was sagst du?
2: Okay, 1970. Ich glaube, vielleicht ein Ticken früher. Vielleicht so haben die Bremer schon 1950 Rollo gegessen.
0: Okay. Das sieht gut aus für dich, Dalia. 1982 wurde der Bremer Rollo erfunden. Damit geht 100 Euro an dich.
3: Oh nee, wie cool. Dankeschön.
0: Unser Geburtstagsgeschenk an dich. Auch wenn ihr morgen nicht Geburtstag habt, könnt ihr gerne mitspielen.
2: Ja,
0: jetzt bewerben
2: unbedingt.
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0: David Puentes und Loi mit Golden Summer bei Energy Bremen. 11 Minuten Moin. Nach 8 haben wir es am Mittwoch. Und DJ David Puentes, der kann nicht nur auflegen, sondern der kann auch Supermarktchef. Ab sofort hat er einen eigenen Supermarkt in seiner Stadt Hamburg, in der er lebt, hat sich zusammengetan mit einer großen Supermarktkette und da ist was Großes entstanden, sagt er.
1: Ein Markt, den es nur einmal in Deutschland gibt, da ist ganz, ganz viel Herzblut und DNA von mir drin. Ja, allein schon, dass so eine Kaffeemaschine in groß, ja, da drin steht, ihr euch da euren Kaffee holen könnt, der so gut schmeckt wie an einer italienischen Raststätte natürlich. Dafür stehe ich nämlich in meinem Namen. Und ganz viele andere Details. Wir haben eine kleine DJ-Area aufgebaut, ja, die so ein bisschen versteckt ist, wo wir auch Nachwuchskünstlern eine Bühne geben wollen. Und wenn es nur in der Gemüseabteilung ist, aber es ist eine Bühne. Ja.
0: Lieber David, ich möchte mal gerne zwischen Gurken und Bananen auflegen.
2: Stimmt.
0: So, also mein Angebot steht, ich würde da gerne mal auflegen im Supermarkt.
2: Vor allem das Geilste ist ja dann, wenn du ein Set hast, dann kannst du nebenbei immer die ganze Zeit was snacken. Weil wenn du eh neben den Bananen bist, dann kannst du auch mal kurz eine...
0: Ne? Ja, ein paar Vitamins saven.
2: Ja.
0: Coole Aktion auf jeden Fall von David Prentice.

0: Schließlich geht's mal nur um uns. Liebe Frauen, 18 Minuten nach 8, schönen guten Morgen. Ja, ist wirklich kein Witz. Wir reden jetzt mal wirklich 2 Minuten lang nur über uns Mädels. Es geht heute über Frauen, um Frauenfreundschaften, weil das einfach die geilsten Freundschaften der ganzen Welt sind.
1: Auch zum Zahnarzt zusammengehen würde Spaß machen, wenn wir einfach zusammen als Girls unterwegs sind. Auch dieses Ready-Machen vor irgendwie rausgehen ist auch immer richtig schön, dass es so connecten-mäßig, also wirklich die kleinen Momente sind bei uns auch sehr wichtig.
2: Ja, ich finde, man ist auch so emotional closer, würde ich jetzt sagen, als Jungs. Also ich weiß es nicht, aber es fühlt sich auf jeden Fall so an.
3: Das Vertrauen und die Verlässlichkeit. Meine beste Freundin und ich sind seit 52 Jahren befreundet. Wow. Und das selbst, wow, obwohl die über 20 Jahre in Amerika gelebt hat, sind wir immer noch befreundet. Und das ist Freundschaft.
4: Also ja. Girls just wanna have fun stimmt auf jeden Fall nicht. Bei euch geht es immer ganz tief eigentlich, ne?
0: Ja, ich glaube auch, das macht das halt aus, wenn du so lange dann dir immer wieder so mit so tiefen Gesprächen dir was anvertraust und so. Und dann halt über Jahre und dann, die wissen halt auch zu viel. Also Kelly, meine beste Freundin, wir können jetzt nicht brechen. Die weiß zu viel über mich. Wir haben die Screenshots, die sie aus unseren Chats hat.
4: Das, sie hätte Beweise, dich niederzumachen.
0: Ja, gleichermaßen ich aber auch. Also es wäre schwierig. Deswegen, wir sind jetzt in this for life.
4: Ist heute so. Feiern wir euch Mädels, eure Frauenfreundschaften.

0: 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Da kümmern sich Musikredaktionen drum, dass die Musik einfach läuft.
1: Zurzeit finden wieder Befragungen zur Radionutzung statt. 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
15: In Achim im Landkreis Verden wird es demnächst keine Notfallpraxis mehr geben. Die Kassenärztliche Vereinigung schließt zum 1. Oktober ihre Bereitschaftsdienstpraxis in der Allerweser-Klinik. Grund sind Umstrukturierung. Patienten, die am Wochenende oder an Feiertagen einen Notfall haben, müssen auf die Praxen in Verden, Rothenburg und Weihe-Leeste ausweichen. Bei dem Benefiz-Fußballspiel zwischen dem Blumenthaler SV und dem SV Grohn für die Familie Tanski aus Bremen-Nord sind laut Weser-Kurier rund 37.000 Euro zusammengekommen. Das Geld wurde jetzt symbolisch an die Eltern von Dennis Tanski übergeben. Dennis und seine Frau Sabrina waren im Juni Opfer eines Tötungsdelikts geworden. Tatverdächtig ist ein 22-Jähriger. Die beiden hinterlassen eine zweijährige

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1: Wird auf jeden Fall mal nass heute bei uns in Bremen und umzu. Der Tag startet an sich ganz gut mit Wolken, aber auch einiges an Sonne. Im Laufe des Tages kann es aber immer mal regnen, teils auch kurz gewittern bei maximal 21 Grad. Die aktuellen Temperaturen in der Fahr 15 Grad und in Weihe im Kreis Diepholz auch 15.
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3: Mit der A1 Osnabrück Richtung Bremen zwischen dem Dreieck Stur und Bremen-Hemelingen 7 Kilometer. Stop and go vor der Baustelle. A27 Bremen Richtung Bremerhaven zwischen Bremerhaven Süd und Bremerhaven Geestemünde 3 Kilometer. Stop and go. B75, B6 Dreieck Delmhorst Richtung Bremen Überseestadt zwischen Delmhorst-Stickgras und der Stefanibrücke 8 Kilometer. Stop and go. Geblitzt wird auf der A281 Bremen bei der Abfahrt Neustadt Richtung GVZ unter der Brücke. Dankeschön an Viktor fürs Bescheidgeben. Unsere kostenlose Hotline für eure Blitzer und Verkehrsupdates 0800 1022 400.
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3: Euch einen schönen Start in den Mittwoch mit Energy Bremen und jetzt mit Ariana Grande. Hate that I made you love me. Geh's an Markus
1: Guten
3: und dir.
1: Guten Morgen.
3: Jetzt haben wir es kurz nach 8:30.

0: Lopez, Ain't Your Mama bei Energy Bremen.
1: Morgen.
0: 8.37 Uhr haben wir es gleich. James Hype mit Ferrari. Vorher gibt's gute Nachrichten von Gesa.
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1: Das erste Mal in der Geschichte der deutschen Marine hat eine Frau jetzt das Sagen. Und sie ist eine von uns. Die gebürtige Oldenburgerin Ute Niklas hat seit gestern das Kommando an Bord des Schiffes Rheinland-Pfalz, inklusive der Besatzung von 126 Soldatinnen und Soldaten. Und das ist laut Bundeswehr tatsächlich das allererste Mal ever, dass eine Frau ein solches Kommando übernimmt. Und ich habe mal kurz gegoogelt. Also, schon zu Zeiten von Karl des Großen gab es eine Art Marine. Aber wenn wir mal fair sind, existiert die deutsche Marine, so wie sie jetzt ist, seit 1956. Und dann ist sie die erste Frau? Wurde also dringend Zeit. Hoffentlich ist Ute Niklas die erste von ganz, ganz vielen.
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0: Taylor. Ne? I knew it. I knew you.
1: Freunde dürfen sie Taylor nennen, statt absolut. Taylor Swift.
0: Ja, also ganz ehrlich, wenn ich Taylor sage, weiß jeder, wovon ich spreche.
1: Das ist richtig, oder? Ja, stimmt.
0: Einen schönen Start in den Mittwoch. Moin. Kurz der Blick aufs Wetter für heute.
1: Der Mittwoch wird erst sonnig, aber auch noch nass bei 21 Grad maximal.
0: Hier dauert es aktuell am längsten. B75, B6, Dreieck Delmenhorst Richtung Bremen-Überseestadt. Zwischen Delmenhorst-Stickgras und der Stefani-Brücke. 8 Kilometer Stop and Go. Neuster Blitzer auf der A281 Bremen. Bei der Abfahrt Neustadt Richtung GVZ unter der Brücke. Kommt gut rein in den neuen Tag. Jetzt mit Another Talk to You.

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4: Energy Bremen News. 5:09. Ich bin Daniel Bornberg. Schönen guten Morgen. Wegen der hohen Spritpreise schlägt Wirtschaftsministerin Reiche direkte Zahlungen vor, um Haushalte mit wenig Geld zu entlasten. Einen Preisdeckel und eine Übergewinnsteuer für Mineralölkonzerne lehnt das Ministerium ab. Kanzler Merz hatte Entlastungen angekündigt. Wie? Das ist aber noch offen. Zusammenreißen und die Probleme angehen, das wünscht sich Bremens Bürgermeister Bovenschulte von der Bundesregierung. Er sagt, in schwierigen Situationen ist das Wichtigste, nicht die Nerven zu verlieren. Mit einer Regierungskrise oder dem Zerfall der Regierung wäre niemandem geholfen, so Bovenschulte. Die teuren Maskenkäufe während der Pandemie beschäftigen heute den Bundesgerichtshof. Lieferanten haben geklagt. Das Gesundheitsministerium unter Jens Spahn hatte garantiert, die Masken zu einem festen Preis zu kaufen, dann aber wegen angeblich fehlerhafter oder zu später Lieferungen nicht zahlen wollen. In der deutschen Gastrobranche gibt's heute eine Premiere. In Leipzig macht das erste vollautomatische Roboterrestaurant auf. Pro Schicht kümmert sich zwar ein Mitarbeiter um das Nachfüllen der Zutaten. Einziger Koch ist aber ein Roboter namens Robin. 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
2: Die aktuellen Temperaturen in der Bremer Überseestadt 14 Grad, in Bern in der Wesermarsch auch 14, maximal 21 Grad sind heute drin. Dazu startet der Tag auch ganz gut mit Wolken, aber auch viel Sonne. Ab heute Nachmittag kommt dann auch wieder Regen auf uns zu.
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1: Mit der A1 Osnabrück Richtung Bremen zwischen dem Dreieck Stur und Bremen-Hemeling. 5 Kilometer Stop and Go vor der Baustelle. A27 Bremen Richtung Bremerhaven. Zwischen Bremerhaven Süd und Geestemünde 3 Kilometer Stau. Und B75, B6 Dreieck Delmenhorst Richtung Bremen-Überseestadt. Zwischen Delmenhorst-Stegras und der Stefanibrücke 6 Kilometer Stop and Go. Und geblitzt wird auf der A281 Bremen bei der Abfahrt Neustadt Richtung GVZ. Unter der Brücke stehen Sie. Viktor, danke dir fürs Bescheidgeben. Unsere kostenlose Hotline für eure Blitzer und Verkehrsupdates 0800 10 22 400.
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1: Hallo zusammen, einen schönen guten Morgen. Rein geht's in den Mittwoch, 9:03 haben wir es. Und das hier ist Tame Impala mit Dracula. Gesa und Markus sind hier.
2: Humo.
1: Morgen.

0: Kurze Quizfrage.
1: Ja.
0: Welcher Song war vor 25 Jahren, also heute vor 25 Jahren, Platz 1 in England? Waren es A, die Beatles?
2: Na, 2001, nee.
0: Ja, ein bisschen spät, ne? War es B, Robbie Williams?
2: Oh, das könnte gut sein.
0: Oder war es C?
3: Okay, put your hands up in the air, your hands in the air. Und everybody sing now.
0: DJ Ötzi. Hey. Heute vor 25 Jahren war ein Schlagersänger Platz 1 der englischen Charts.
2: Naja, sag mal nicht, DJ Ötzi ist kein Schlagersänger. Ja. DJ Ötzi ist eine Legende.
0: Ein Party-Performer. Aber ja. Was für ein cooler Fact, dass er vor einem Vierteljahrhundert da die Platz 1 war mit Hey Baby.
2: Aber gut, dieses mit das ist schon, das kann halt jeder mitsingen.
0: Geil. Also Glückwunsch zu diesem Erfolg.

0: haben heute Morgen Geburtstag gefeiert. Und zwar von Dalia aus Delmenhorst.
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0: Waren die römischen Gladiatoren Bremer? Energy Bremen hier. Am Mittwoch, 9.23 Uhr haben wir es. In der Neustadt wurde jetzt nämlich ein ganz seltener Fund gemacht.
1: Es wurde ein fast 2000 Jahre altes römisches Schwert auf einer Baustelle gefunden. Da, wo in den nächsten Monaten das Kornquartier an der Kornstraße entstehen soll, wurde beim Buddeln in 4 Metern Tiefe ein komplett erhaltenes, 90 Zentimeter langes römisches Schwert entdeckt.
0: Also da bin ich ja wieder voll im Thema, ne? Also Roman Empire ist mein Ding. Oh. Noch mehr aus eurer Region gibt's gleich in 2 Minuten bei Lars.
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8: In Oldenburg fällt heute der Startschuss fürs Oldenburger Filmfest. 5 Tage lang zeigt das Festival insgesamt 40 lang sowie 10 Kurzfilme abseits des Mainstreams. Nele Oetgen aus der Redaktion. Eröffnet wird das Festival heute Abend im Oldenburger Staatstheater.
9: Und da gibt's dann direkt eine Weltpremiere. Strange Neighbors heißt der Film. Es geht um die künstliche Insel Schwarztonnensand, die in den 60er Jahren als Nebenprodukt der Elbvertiefung entstanden ist. Das Festival geht bis Sonntag. Ein Highlight wird am Samstag ein Autokino auf dem Pferdemarkt sein. Weitere Veranstaltungsorte sind das Casablanca, das Cine K, der Kulturetage und auch der Theaterhof 19.
8: Die Beschäftigten im Einzelhandel in Bremen und Niedersachsen bekommen mehr Geld. Rückwirkend ab August gibt es 3% mehr Lohn, ab 2027 kommen nochmal 2% dazu. Darauf haben sich die Gewerkschaft Verdi und die Arbeitgeber geeinigt. In Wilhelmshaven hat zum ersten Mal in der Geschichte der deutschen Marine eine Frau das Kommando auf einer Fregatte übernommen. Die gebürtige Oldenburgerin Ute Niklas hat jetzt das Sagen auf der Rheinland-Pfalz. Das Kriegsschiff befindet sich gerade auf der Werft in Wilhelmshaven. Niklas Aufgabe ist nun, Fregatte und Mannschaft bereit für den nächsten Einsatz zu machen. News aus eurer Region haben wir wieder in einer Stunde für euch.
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1: Mit Sonne geht's in den Mittwoch. Das wird heute aber überall noch mal nass. Im Laufe des Tages kriegt erst die Küste Regen ab, später aber wir alle. Und dann bleibt's wechselhaft bei 21 Grad maximal. Aktuell in Bremen-Fegesack 14 Grad, in Amelhausen im Kreis Oldenburg auch 14.
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0: Mit der A29 Wilhelmshaven Richtung Oldenburg. Zwischen Kreuz Oldenburg Nord und um Stede aufpassen, hier liegen Gegenstände. Vorsicht, ein Liegenbleiber auf der A293 Oldenburg West Richtung Oldenburg Nord. Zwischen Oldenburg Nadorst und Etzhorn. A1 Osnabrück Richtung Bremen zwischen dem Dreieck Stur und Bremen-Hemeling 5 Kilometer Stop and Go vor der Baustelle und B75, B6 Dreieck Delmhorst Richtung Bremen-Überseestadt zwischen Delmhorst-Stickgras und der Stefanibrücke 4 Kilometer Stop and Go. Geblitzt wird heute Morgen auf der A281 bei der Abfahrt Neustadt Richtung GVZ unter der Brücke. Dankeschön an Viktor fürs Bescheidgeben. Unsere kostenlose Hotline für deine Blitzer und Verkehrsupdates 0800 10 22 400. Gesa und Markus sind hier.
1: Guten Morgen.
0: Euch einen schönen Start in den Mittwoch. 3 Minuten vor 10 haben wir es. Hi.
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Wenn er um die Ecke kommt, dann ist es meistens verqualmt. Energy Bremen ist hier am Mittwoch jetzt mit Snoop Dogg. Drop it like it's hot. Euch einen schönen Start in diesen neuen Tag.

0: mit neuer Musik von The Bowser mit Magnetic, ganz neu. Und dann noch eine schöne Nummer von Miles Smith. Day hört ihr beides in der nächsten halben Stunde bei uns.
1: Energy Bremen News. 5 vor 10. Ich bin Daniel Bornberg. Schönen guten Tag. Die Diskussionen über Entlastungen wegen der hohen Spritpreise in Deutschland sind in vollem Gange. Von allen Seiten kommen Vorschläge dazu. Kanzler Merz hatte gestern Entlastungen in Aussicht gestellt. Es ist aber noch offen, wie die aussehen werden. Die teuren Maskenkäufe während der Pandemie beschäftigen heute den Bundesgerichtshof. Lieferanten haben geklagt. Das Gesundheitsministerium unter Jens Spahn hatte garantiert, die Masken zu einem festen Preis zu kaufen, dann aber wegen angeblich fehlerhafter oder zu später Lieferungen nicht zahlen wollen. Vom Weltraum aus soll jetzt geschaut werden, wie es den Pflanzen hier auf der Erde geht. Dafür hat die Europäische Weltraumagentur einen neuen Satelliten ins All gebracht. Der nimmt das ansonsten nicht sichtbare Rotlicht der Pflanzen wahr, kann also quasi hineinschauen. Hoch Edeltraut oder Tief Edgar. Ab heute können die Anträge für die Wetterpatenschaften fürs nächste Jahr gestellt werden. Dann bekommen die Hochs Frauen und die Tiefs Männer Vornamen.
0: Energy Bremen Wetter. Heute bleibt es bei so einem Mix aus Sonne und Wolken. Später kann dann auch mal so ein Schauer dabei sein. Das Ganze bei bis zu 21 Grad. Die aktuellen Temperaturen, wir haben gerade 16 in Sanne im Friesland und 16 Grad sind es auch gerade in Bremen-Arbergen.
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0: Geht los mit zwei Warnmeldungen. Und zwar die A29 Wilhelmshaven Richtung Oldenburg. Zwischen dem Kreuz Oldenburg Nord und Oldenburg Umstede. Gefahr durch Gegenstände auf der Fahrbahn. Und die A293 Oldenburg West Richtung Oldenburg Nord. Zwischen Oldenburg Nados und der Ausfahrt Oldenburg Edzorn. Auch da Gefahr durch ein defektes Fahrzeug. Weiter geht's mit der A1 Osnabrück Richtung Bremen. Zwischen dem Dreieck Stur und Bremen-Hemeling. Aktuell 5 Kilometer Stop and Go vor der Baustelle. Dann da die A27 Walsrode Richtung Bremen. Zwischen dem Dreieck Walsrode und Walsrode West 6 Kilometer Stop and Go vor der Baustelle. Und dann haben wir noch die B75 B6 Dreieck Delmhorst Richtung Bremen-Übersichtstadt. Zwischen Delmhorst-Stickgras und der Stefani-Brücke auch da 4 Kilometer Stop and Go. Geblitzt wird auf der A281 Bremen bei der Abfahrt Neustadt Richtung GVZ unter der Brücke. Danke an Victor fürs Bescheid geben. Wenn ihr auch noch was habt, unsere kostenlose Hotline für eure Blitzer und Verkehrsupdates 0800 10 22 400.
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0: Hallöchen zusammen, wir haben es 3 Minuten vor 10 an diesem sehr besonderen Mittwoch. Es gibt, glaube ich, kaum was Schöneres als so eine bedingungslose Frauenfreundschaft. Heute ist der passende Ehrentag dazu. Feiern wir gleich gemeinsam. Erstmal starten wir in diesem Vormittag, passend, mit einer Powerfrau, wie auch sonst. Shakira und Dai Dai. Ich bin Lara, moin.

0: und heute feiern wir uns. Hier ist Energy Bremen am Mittwochvormittag. Heute ist nämlich Tag der Frauenfreundschaft. Und es gibt auch wirklich so unglaublich viele Gründe, warum Freundschaften unter Freundinnen einfach die besten sind.
1: Ich würde sagen, dass Mädchen noch mehr zusammenhalten, noch meistens, also öfters eher füreinander da sind, noch so nicht so judgen so mäßig. Und mit denen kann man auch wirklich über alles reden, also wirklich alles.
2: Man hat so alles die gleichen Themen, also man kann sich so austauschen.
3: Man macht viel miteinander. Und dass man zum Beispiel nicht immer so alleine gelassen wird, dass wir immer in einer Gruppe bleiben.
4: Man hat halt mehr so Gemeinsamkeiten.
5: Man fühlt sich eher verstanden in dem, was einen so umhertreibt, mit den Gedanken, Gefühlen, Problemen.
6: Ich habe auch eine Freundin, die lange eigentlich verschwunden war und die ich dann plötzlich wieder gesehen habe. Das war so, als wenn ich gestern sie verlassen habe.
0: Och, richtig, richtig schön. Also da kann ich eigentlich nichts mehr hinzufügen. Auf uns Frauen würde ich sagen, habt auf jeden Fall einen schönen Mittwoch mit Energy Bremen und jetzt mit den 21 Pilots Dressed Out.

Song von Ray hier bei Energy Bremen. Und wir bleiben noch so ein bisschen weiter in der Stimmung. Ich habe jetzt neue Musik vom DJ Robin Schulz. Bei ihm geht's ja live immer richtig toll ab. Und er holt sich auch mal wieder gerne neue Leute mit ins Boot. Seine aktuelle Single hat er zusammen mit dem französischen Musikproduzenten Waterman gemacht. Take It Slow heißt die Nummer. Sehr cool, ist ganz neu hier bei Energy Bremen.

0: Energy Bremen um 11:15. Und was meint ihr, waren die römischen Gladiatoren vielleicht sogar Bremer? In der Neustadt wurde jetzt nämlich ein fast 2000 Jahre altes römisches Schwert auf einer Baustelle gefunden. Da, wo jetzt in den nächsten Monaten das Kornquartier an der Kornstraße entstehen soll, wurde beim Buddeln in 4 Metern Tiefe ein komplett erhaltenes, 90 Zentimeter langes römisches Schwert entdeckt. Sehr wild auf jeden Fall. Noch mehr aus eurer Region gibt's gleich in 3 Minuten bei Lars.
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12: In Oldenburg fällt heute der Startschuss fürs Oldenburger Filmfest. 5 Tage lang zeigt das Festival insgesamt 40 Lang- sowie 10 Kurzfilme abseits des Mainstreams. Nele Oetgen aus der Redaktion. Eröffnet wird das Festival heute Abend im Oldenburger Staatstheater.
13: Und da gibt's dann direkt eine Weltpremiere. Strange Neighbors heißt der Film. Es geht um die künstliche Insel Schwarztonnensand, die in den 60er Jahren als Nebenprodukt der Elbvertiefung entstanden ist. Das Festival geht bis Sonntag. Ein Highlight wird am Samstag ein Autokino auf dem Pferdemarkt sein. Weitere Veranstaltungsorte sind das Casablanca, das Cine K, der Kulturetage und auch der Theaterhof 19.
12: Die Beschäftigten im Einzelhandel in Bremen und Niedersachsen bekommen mehr Geld. Rückwirkend ab August gibt's 3% mehr Lohn, ab 2027 kommen nochmal 2% dazu. Darauf haben sich die Gewerkschaft Verdi und die Arbeitgeber geeinigt. In Wilhelmshaven hat zum ersten Mal in der Geschichte der deutschen Marine eine Frau das Kommando auf einer Fregatte übernommen. Die gebürtige Oldenburgerin Ute Niklas hat jetzt das Sagen auf der Rheinland-Pfalz. Das Kriegsschiff befindet sich gerade auf der Werft in Wilhelmshaven. Niklas' Aufgabe ist nun, Fregatte und Mannschaft bereit für den nächsten Einsatz zu machen. News aus eurer Region haben wir wieder in einer Stunde für euch.
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0: Um genau 11:02. Es ist heute sehr wechselhaft. Mal Sonne, mal Wolken zwischendurch. Vor allen Dingen später ist auch mal so ein Schauer dabei. Das Ganze bei bis zu 21 Grad. Die aktuellen Temperaturen. Wir haben gerade 17 Grad in Bremen-Teneva und 17 Grad sind es auch in Schweiburg im Landkreis Wesermarsch.
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0: Geht los mit einer Warnmeldung. Vorsicht auf der A29 Wilhelmshaven Richtung Oldenburg. Zwischen dem Kreuz Oldenburg Nord und Oldenburg Umstede Gefahr durch Gegenstände auf der Fahrbahn. Dann nochmal die 1A1 Osnabrück Richtung Bremen. Zwischen dem Dreieck Stur und Bremen-Himmeling. 4 Kilometer Stop and Go vor der Baustelle. Die A27 Walsrode Richtung Bremen. Zwischen dem Dreieck Walsrode und Walsrode West. 6 Kilometer Stop and Go vor der Baustelle. Und dann haben wir noch die B75 und die B6 Dreieck Delmhorst Richtung Bremen-Überseestadt. Zwischen Delmhorst-Stickgras und der Stefani-Brücke aktuell 4 Kilometer Stop and Go. Geblitzt wird auf der A281 in Bremen bei der Abfahrt Neustadt in Richtung GVZ unter der Brücke. Danke an Viktor fürs Bescheid geben. Wenn ihr auch noch was habt, unsere WhatsApp-Nummer für eure Blitze und Verkehrsupdates ist die 0173 680 5712. Wir haben es gleich genau 10:30. Ich bin Lara und wünsche euch einen richtig schönen Mittwoch. Moin.
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0: Ihr hört Energy Bremen am Mittwochvormittag. Ja, und diese Frau kann wirklich fast alles. Unsere liebe Gesa aus unserer Morning Show. Nur schätzen ist nicht so ihrs.
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Turn the Lights Off hier bei Energy Bremen am Mittwochvormittag. Ja, und kennt ihr so Leute, die einfach immer so eine ganz einzigartige Stimme haben? Also eine, die ihr sofort raushört, egal wo ihr seid. Ray Dalton ist einer von ihnen. Mittlerweile ist er wirklich weltweit erfolgreich. Jetzt auch bei uns mit ganz neuer Single. Go With That High heißt die Nummer. Richtig cool. Der ist ganz neu hier bei Energy Bremen.

0: 5 vor 11. Ich bin Eva-Maria Wölfel. Schönen guten Tag. Kein TikTok, Snapchat oder Insta für Kinder unter 13. Und das überall in der EU. Das will Kommissionschefin von der Leyen. Für 13- und 14-Jährige fordert sie spezielle Profile mit weniger Funktionen und Zeitbegrenzung. Von der Leyen findet, mit Smartphones und Social Media werden Kinder ihrer Kindheit beraubt. Nach dem CSD-Anschlag in Berlin plant die Bundesregierung härtere Strafen gegen islamistischen Terrorismus. Der 10-Punkte-Plan betrifft auch Propaganda und Spenden für Terrorgruppen. Bei dem Anschlag raste ein Islamist in eine CSD-Gruppe und griff Menschen mit einer Machete an. Eine Frau starb. Menschen mit wenig Geld sollen wegen hoher Energiepreise gezielter entlastet werden. Das fordert Ramona Popp vom Verbraucherzentrale Bundesverband in der Neuen Osnabrücker Zeitung. Einen neuen Tankrabatt lehnt sie ab. Spediteure fordern dagegen eine Preisobergrenze für Sprit nach belgischem Vorbild. Nach der Champions League geht jetzt auch die Fußball-Europa League wieder los. Zum Auftakt der Ligaphase muss Bayer Leverkusen am Abend gegen den slowenischen Meister Celje ran. Morgen spielt dann noch Hoffenheim auf Kreta in Griechenland.
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2: Um genau 5 vor 11 haben wir es jetzt. Ja, und der Sommer ist wohl leider erstmal vorbei. Die Sonne kommt aber heute zum Glück auch immer mal wieder durch. Sind aber auch ein paar Wolken dazwischen, bisschen windig ist es auch. Das Ganze bei bis zu 21 Grad. Die aktuellen Temperaturen, wir haben 17 Grad in Bremerhaven-Leer und 14 Grad sind es in Bad Zwischenahn.
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2: Die A1 Osnabrück Richtung Bremen. Zwischen dem Dreieckstur und Bremen-Hemmeling aktuell 4 Kilometer Stop and Go vor der Baustelle. Und die A27 Walsrode Richtung Bremen. Zwischen dem Dreieck Walsrode und Walsrode West 6 Kilometer Stop and Go auch da vor der Baustelle. Geblitzt wird auf der A281 in Bremen bei der Abfahrt Neustadt Richtung GVZ unter der Brücke. Danke an Viktor fürs Bescheid geben. Wenn ihr auch noch was habt, unsere kostenlose Hotline für eure Blitze und Verkehrsupdates 0800 10 22 400.
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2: Ja, schön, dass ihr mit dabei seid an diesem Mittwochvormittag. Nachdem gestern ja noch so ein bisschen Sommerstimmung war, ist ab heute definitiv Herbst. Ab jetzt heißes Sofa und endlich auch wieder Gilmore Girls gucken. Bin ich ehrlich gesagt auch schon dabei und passend wird Alexis Bledel heute 45. Herzlichen Glückwunsch. Sie spielt ja in der Serie Rory, die Tochter von Lorelei. Also Kenner unter euch wissen wahrscheinlich Bescheid. So oder so, macht euch erstmal einen schönen Tag. Vielleicht ja auch mit den Gilmore Girls später. Oder jetzt mit Kygo, richtig gute Nummer, zusammen mit Khalid und Save My Love. Ich bin Lara, moin.

0: Also Ehrending Schier ist einer der stärksten Spieler, den wir wirklich im Werder-Kader haben. Kurz nach 11 ist es, ihr hört Energy Bremen am Mittwoch. Jetzt gar nicht unbedingt wegen seiner Spielleistung, sondern weil bei ihm im Kopf wirklich noch ein ganz, ganz anderes wichtiges Thema ist. Gestern hat er in der Werder-Mixzone erstmal eine große Liebeserklärung an Bremen gegeben. Er gibt für dieses Wappen und für diesen Verein wirklich mehr als 100%, sagt er. Aber zu Hause sitzt auch seine Freundin Shinya, die an Leukämie erkrankt ist. Und das lässt ihn natürlich nicht los, auch wenn Fußball eine gute Ablenkung ist.
1: Klar gibt es aber auch Momente, wo der Ball mal ruht, auch im Training, wo der Trainer mal was erklärt. Das habe ich aber auch schon angesprochen und meinte, wenn ihr dann merkt, dass ich irgendwie mal unfokussiert bin oder irgendwie so einen Tagtraum habe, dann bitte nicht übel nehmen, weil da fließen dann viele Gedanken durch den Kopf.
0: Ja, Wahnsinn. Also wirklich Hut ab, sehr, sehr wichtige Aussage. Am Ende geht Gesundheit wirklich immer vor, egal ob Profifußballer oder nicht. Also passt auf euch auf und kommt gut durch diesen Mittwoch mit Energy Bremen.

Mit der wunderbaren Taylor Swift geht's durch euren Vormittag hier bei Energy Bremen. Ja, und zack, ist die Hälfte der Woche auch schon wieder vorbei. Wenn ihr heute ein bisschen durchhängt, ist ja gerne mal so ein bisschen mal in einem Mittelfeld und eine kleine Extraportion Motivation braucht, dann habe ich jetzt den passenden Titel für euch. Tiesto und Ava Max mit The Motto hier bei Energy Bremen.

0: Energy Bremen um kurz vor 11:30 und in Oldenburg geht's heute los mit dem Oldenburger Filmfest. 5 Tage lang könnt ihr euch da insgesamt 40 lang und 10 Kurzfilme ansehen. Heute Abend ist es erstmal die Eröffnung im Staatstheater. So richtig namhafte Promis kommen aber leider nicht. Dafür gibt's am Samstag ein schönes Autokino auf dem Pferdemarkt. Noch mehr News aus eurer Region hört ihr gleich in rund 2 Minuten bei Lars.
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10: Auf einem Baugrundstück an der Kornstraße in der Bremer Neustadt ist ein echter Sensationsfund gemacht worden. Katja Hofmann aus der Redaktion. In 3,5 Metern Tiefe steckte ein römisches Schwert. Es soll etwa 1800 Jahre alt sein.
11: Ja, das wurde zufällig entdeckt. Eigentlich war man nämlich auf der Suche nach Kampfmitteln. Die Archäologen gehen davon aus, dass jemand das 90 cm lange Schwert absichtlich in den Boden des Gewässers gerammt hat, das sich damals an der Stelle befunden hat. Warum? Das ist nicht klar. Möglicherweise war das Schwert Teil eines Opferrituals.
10: In den Sommerferien in Niedersachsen haben sich auf den Autobahnen Staus mit einer Rekordlänge gebildet. Laut Staubilanz des ADAC wurden während der Ferienzeit mehr als 5.300 Staus mit einer Gesamtlänge von knapp 12.000 Kilometern erfasst. Stauspitzenreiter war die A7 vor der A27 und der A2. Grund waren vor allem Baustellen. Nicht schon wieder. Zum 4. Mal innerhalb von 3 Jahren ist ein Schiff gegen die Huntebrücke bei Elsfleth gefahren. Das Bauwerk wurde nur leicht beschädigt. Das Steuerhaus des niederländischen Binnenschiffs wurde zum Teil abgerissen. Verletzt wurde niemand. Der Zugverkehr war für einige Zeit unterbrochen. Die Wasserschutzpolizei untersucht jetzt, wie das passieren konnte. News aus eurer Region haben wir wieder in einer Stunde für euch.
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0: Um genau 11:55. Ja, heute gibt's weiterhin Sonne und Wolken im Wechsel. Später, vor allen Dingen so heute Nachmittag, kann es dann auch mal kurz regnen. Das Ganze bei bis zu 21 Grad. Die aktuellen Temperaturen. Wir haben gerade 18 Grad in Bremen-Rönnebeck und 16 sind es gerade in Wellen im Landkreis Cuxhaven.
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0: Geht los auf der A1 Osnabrück Richtung Bremen. Zwischen dem Dreieck Stur und Bremen-Hemmeling aktuell 5 Kilometer Stop and Go vor der Baustelle. Und dann haben wir noch die A27 Walsrode Richtung Bremen. Zwischen dem Dreieck Walsrode und Walsrode West auch da 6 Kilometer Stop and Go vor der Baustelle. Geblitzt wird auf der A281 in Bremen bei der Abfahrt Neustadt in Richtung GVZ unter der Brücke. Danke an Viktor fürs Bescheid geben. Wenn ihr auch noch was habt, unsere WhatsApp-Nummer für eure Blitzer und Verkehrsupdates 0173 680 5712. Jetzt haben wir es gleich 11:30, ja, 11:55 ganz genau. Ich bin Lara und wünsche euch einen richtig schönen Mittwoch. Moin.
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Ganz entspannt geht's euch am Mittwoch mit Luis Capaldi und diese Melodie, die kennt ihr mit Sicherheit noch. Hier ist Energy Bremen am Mittwochvormittag. Den DJ aus den frühen 2000ern, Daddy DJ, damals mit so einem ganz wunderbaren bunten Comic-Video, ist zurück und hat sich jetzt noch You Not Us ins Boot dazu geholt. Rausgekommen ist der Titel Flipside. Sehr, sehr coole Nummer, guter Ohrwurm und ganz neu hier bei Energy Bremen.

0: Drop Dead.
1: Olivia Rodrigo hier bei Energy Bremen am Mittwochvormittag und gleich mit Musik von einem Geburtstagskind. Flo Rida wird heute 47. Da sagen wir doch natürlich Happy Birthday und alles Liebe von uns. Und noch mehr schöne News aus Bremen und umzu hat jetzt Gesa für uns aus der Energy Bremen Morning Show.
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1: Das erste Mal in der Geschichte der deutschen Marine hat eine Frau jetzt das Sagen. Und sie ist eine von uns. Die gebürtige Oldenburgerin Ute Niklas hat seit gestern das Kommando an Bord des Schiffes Rheinland-Pfalz, inklusive der Besatzung von 126 Soldatinnen und Soldaten. Und das ist laut Bundeswehr tatsächlich das allererste Mal ever, dass eine Frau ein solches Kommando übernimmt. Und ich habe mal kurz gegoogelt. Also, schon zu Zeiten von Karl des Großen gab es eine Art Marine. Aber wenn wir mal fair sind, existiert die deutsche Marine, so wie sie jetzt ist, seit 1956. Und dann ist sie die erste Frau? Wurde also dringend Zeit. Hoffentlich ist Ute Niklas die erste von ganz, ganz vielen.
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2: Mit neuer Musik von Tampa City. Self-Aware, sehr coole Nummer. Und Jason Rulo ist auch mit dabei. Hört ihr beides in der nächsten Heimstunde bei uns.
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2: 5:12. Ich bin Eva-Maria Wölfel. Schönen guten Tag. Kein Social Media unter 13. Das fordert Kommissionschefin von der Leyen in der gesamten EU. Und für 13- und 14-Jährige will sie nur einen eingeschränkten Zugang zu TikTok, Insta und Co. Bis eine EU-weite Regelung kommt, dürfte es aber dauern. Starke Rückendeckung für Merz. Die 8 CDU-Ministerpräsidenten stellen sich geschlossen hinter den Kanzler. Deutschland brauche jetzt mehr denn je Stabilität, sagen sie. Merz steht ja aktuell mächtig unter Druck. Aus verschiedenen Ecken kommen Rufe nach einem Kanzlertausch. Kanada und die EU wollen enger zusammenrücken. Geplant ist eine Art Mitgliedschaft, obwohl das Land nicht in Europa liegt. Dazu kommen eine Technologieallianz und mehr Zusammenarbeit bei Rüstung. Hintergrund sind die Spannungen mit den USA unter Präsident Trump. Nach dem CSD-Anschlag in Berlin plant die Bundesregierung härtere Strafen gegen islamistischen Terrorismus. Der 10-Punkte-Plan betrifft auch Propaganda und Spenden für Terrorgruppen. Bei dem Anschlag raste ein Islamist in eine CSD-Gruppe und griff Menschen mit einer Machete an. Eine Frau starb.
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2: Um gleich 11:45. Ja, heute wechseln sich Sonne und Wolken den ganzen Tag weiter ab. Heute Nachmittag und auch vor allem heute Abend ist mal so ein Schauer dabei. Das Ganze bei bis zu 21 Grad. Die aktuellen Temperaturen, wir haben gerade 19 Grad in Bremen-Obervieland und 17 sind es in Fedderwader-Groden.
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2: Geht los mit der Warnmeldung. Vorsicht, eine Schaufel auf der A1 Osnabrück Richtung Bremen zwischen dem Dreieck Aulhorner Heide und Wildeshausen West. Dann nochmal die A1 Osnabrück Richtung Bremen zwischen dem Dreieck Stur und Bremen-Hemeling. Aktuell immer noch 5 Kilometer Stop and Go vor der Baustelle. Und dann haben wir noch die A27 Walsrode Richtung Bremen zwischen dem Dreieck Walsrode und Walsrode West. Auch da 6 Kilometer Stop and Go vor der Baustelle. Geblitzt wird auf der A281 in Bremen bei der Abfahrt Neustadt in Richtung GVZ unter der Brücke. Danke an Viktor fürs Bescheid geben. Wenn ihr noch was habt, unsere kostenlose Hotline für eure Blitzer und Verkehrsupdates ist die 0800 10 22 400.
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2: Schönen Mittwoch wünsche ich euch und vor allen Dingen auch schöne Mittagspause. Ich hoffe, ihr kriegt jetzt so ein bisschen Sonne ab. Und so langsam geht es ja auch für uns alle in Richtung Wochenende. Lang ist es nicht mehr, wie wir da mal ebenso oder wie ihr vor allen Dingen auch 100 € für euch absahnen könnt. Hört ihr gleich alles bei mir. Ich bin Lara. Moin.

0: durch die Mittagspause geht's mit Energy Bremen. Schön, dass ihr mit dabei seid. Ja, und diese Frau kann wirklich fast alles. Unsere liebe Gese aus unserer Morning Show. Nur schätzen ist nicht so ihrs.
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0: Ihr legt euch fest, Gese sagt ja nur höher oder niedriger. Liegt sie daneben, gehören euch sofort 100 Euro. So wie heute Morgen der Lia aus Delmhorst.
2: Ein Bremer Rollo. Haben wir alle schon mal gegessen.
0: Lecker.
2: Aber wann wurde der denn bei uns im Bremer Viertel erfunden?
3: Boah, 1970?
2: 1970. Das loggen wir mal ein. Gese, was sagst du?
4: Okay, 1970. Ich glaube, vielleicht ein Ticken früher. Vielleicht so haben die Bremer schon 1950 Rollo gegessen.
2: Okay. Das sieht gut aus für dich, Dalia. 1982 wurde der Bremer Rollo erfunden. Damit gehen 100 Euro an dich.
3: Oh nee, wie cool. Dankeschön.
2: Unser Geburtstagsgeschenk an dich.
0: Ja, Glückwunsch auch von mir. Vielleicht gibt es ja auch noch einen Rollo zum Geburtstag. Also lohnt sich ja auf jeden Fall. Jetzt seid ihr aber dran. 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Die nächste Chance habt ihr bereits morgen früh wieder direkt um 7:07.
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Megasong von Apache morgen hier bei Energy Bremen am Mittwochmittag. Ja, und von Apache geht's jetzt direkt weiter zu Alle Farben. Er macht ja auch immer wieder ganz gerne was mit verschiedenen Künstlerinnen und Künstlern. Für seine aktuelle Single hat er sich die britische Sängerin Mae Stevens dazu geholt. Same Old Sky, richtig gute Nummer und neu bei Energy Bremen.

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11: Auf einem Baugrundstück an der Kornstraße in der Bremer Neustadt ist ein echter Sensationsfund gemacht worden. Katja Hofmann aus der Redaktion. In 3,5 Metern Tiefe steckte ein römisches Schwert. Es soll etwa 1800 Jahre alt sein.
12: Ja, das wurde zufällig entdeckt. Eigentlich war man nämlich auf der Suche nach Kampfmitteln. Die Archäologen gehen davon aus, dass jemand das 90 cm lange Schwert absichtlich in den Boden des Gewässers gerammt hat, das sich damals an der Stelle befunden hat. Warum, das ist nicht klar. Möglicherweise war das Schwert Teil eines Opferrituals.
11: In den Sommerferien in Niedersachsen haben sich auf den Autobahnen Staus mit einer Rekordlänge gebildet. Laut Staubilanz des ADAC wurden während der Ferienzeit mehr als 5.300 Staus mit einer Gesamtlänge von knapp 12.000 Kilometern erfasst. Stauspitzenreiter war die A7 vor der A27 und der A2. Grund waren vor allem Baustellen. Nicht schon wieder. Zum vierten Mal innerhalb von 3 Jahren ist ein Schiff gegen die Huntebrücke bei Elsfleth gefahren. Das Bauwerk wurde nur leicht beschädigt. Das Steuerhaus des niederländischen Binnenschiffs wurde zum Teil abgerissen. Verletzt wurde niemand. Der Zugverkehr war für einige Zeit unterbrochen. Die Wasserschutzpolizei untersucht jetzt, wie das passieren konnte. News aus eurer Region haben wir wieder in einer Stunde für euch.
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14: Um genau 2 Minuten vor 12:30. Es bleibt heute weiter so bei so einem Mix aus Sonne und Wolken. Bisschen windig ist es auch noch dazu. Und vor allen Dingen heute Nachmittag kann dann auch noch mal so ein Schauer dabei sein. Aber es bleibt mild bei bis zu 21 Grad. Die aktuellen Temperaturen. Wir haben gerade 19 in Bremen-Osterholz und 18 Grad sind es in Oldenburg-Wechloy.
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14: Geht los mit einer Warnmeldung. Vorsicht, eine Schaufel auf der A1, Osnabrück Richtung Bremen, zwischen dem Dreieck Alhorner Heide und Wildeshausen West. Nochmal die A1, Osnabrück Richtung Bremen, zwischen dem Dreieck Stur und Bremen-Himmeling, immer noch 5 Kilometer Stop and Go vor der Baustelle. Und dann haben wir noch die A27, Walsrode Richtung Bremen, zwischen dem Dreieck Walsrode und Walsrode West. Auch da haben wir 6 Kilometer Stop and Go vor der Baustelle. Geblitzt wird auf der A1 Bremen Richtung Osnabrück kurz vor der Abfahrt Brinkum beim Rastplatz. Und dann haben wir noch einen auf der A281 in Bremen bei der Abfahrt Neustadt Richtung GVZ unter der Brücke. Danke an Antje und Viktor fürs Bescheid geben. Wenn ihr auch noch was habt, unsere WhatsApp-Nummer für eure Blitzer und Verkehrsupdates 0173 680 5712. Ganz genau gleich 12:30. Ich wünsche euch einen richtig schönen Mittwoch. Ich bin Lara, moin.
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0: Immer noch coole Nummer von Rihanna, Disturbia hier bei Energy Bremen. Und wir brauchen eure Hilfe. Wir suchen die Mini-Dino-Experten in Bremen und Niedersachsen.
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Über Taylor Swift geht's euch euren Mittwochmittag hier bei Energy Bremen. Und jetzt habe ich einen Künstler für euch. Der ist jetzt im ersten Moment gar nicht so leicht zu verstehen. Der Rapper H kommt nämlich gebürtig aus Manchester und hat dementsprechend einen Wahnsinnsakzent. Ich finde das ja immer sehr sympathisch. Bekannt wurde er durch seine Videos bei YouTube. Achtet einfach mal drauf, wie viel ihr wirklich versteht. Jetzt startet er nämlich richtig durch, auch bei uns, neu bei Energy Bremen mit Ring My Bell. 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

0: Bass und gleich mit neuer Musik von Bunt. Trippin' geht richtig ab und den hier habe ich auch noch für euch. Auch immer wieder schön. Alicia Keys mit Girl on Fire hört ihr beides in der nächsten halben Stunde.
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2: 5:01. Ich bin Eva Maria Wölfel. Schönen guten Tag. Kein Social Media unter 13. Das fordert Kommissionschefin von der Leyen in der gesamten EU. Und für 13- und 14-Jährige will sie nur einen eingeschränkten Zugang zu TikTok, Insta und Co. Bis eine EU-weite Regelung kommt, dürfte es aber dauern. Die Diskussionen über Entlastungen wegen der hohen Spritpreise in Deutschland sind in vollem Gange. Von allen Seiten kommen Vorschläge dazu, etwa eine Spritpreisbremse oder finanzielle Hilfe vom Staat. Kanzler Merz hatte gestern Entlastungen in Aussicht gestellt, es ist aber noch offen, wie die aussehen werden. Kurz vor den Wahlen in Mecklenburg-Vorpommern und Berlin kriegt Kanzler Merz eine volle Portion Rückendeckung. Die 8 CDU-Ministerpräsidenten stellen sich geschlossen hinter ihn. Sie meinen, Deutschland braucht Stabilität statt Personaldiskussionen. In Bremen engagieren sich immer mehr Menschen in Sportvereinen und wollen Übungsleiter werden. Der Senat unterstützt das und ermöglicht jetzt 100 weiteren Ehrenamtlichen eine kostenlose Ausbildung. Damit übernimmt Bremen in diesem Jahr die Kosten für insgesamt 200 neue Übungsleiter.
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0: Um genau 1:03. Heute wechseln sich Sonne und Wolken weiterhin den ganzen Nachmittag ab. Später regnet es auch mal, vor allen Dingen so gegen späten Nachmittag bei milden 21 Grad. Die aktuellen Temperaturen. Wir haben 18 in Sandergroden im Landkreis Friesland und 18 sind es auch gerade in Oldenburg-Bloerfelde.
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0: Auf der 1 Osnabrück Richtung Bremen zwischen dem Dreieck Stur und Bremen-Himmeling aktuell immer noch 5 Kilometer Stop and Go vor der Baustelle. Geblitzt wird auf der A1 Bremen Richtung Osnabrück, kurz vor der Abfahrt Brinkum beim Rastplatz. Und dann habt ihr noch einen gesehen auf der A281 in Bremen bei der Abfahrt Neustadt in Richtung GVZ unter der Brücke. Danke an Antje und Viktor fürs Bescheid geben. Wenn ihr auch noch was habt, unsere kostenlose Hotline für eure Blitze und Verkehrsupdates 0800 10 22 400.
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0: Um genau 1:01 an diesem sehr besonderen Mittwoch. Es gibt, glaube ich, wirklich kaum was Schöneres als so eine bedingungslose Frauenfreundschaft. Heute ist der passende Ehrentag dazu. Feiern wir gleich noch weiter ein bisschen gemeinsam. Erstmal starten wir aber erstmal mit einem Mega-Hit von Bunt. Das ist Trippin'. Ich bin Lara, moin.

0: Frauen, heute ist unser Tag. Hier ist Energy Bremen am Mittwochmittag. Heute ist nämlich Tag der Frauenfreundschaft und es gibt auch wirklich so viele Gründe, warum Freundschaften unter Freundinnen einfach die besten sind.
1: Auch zum Zahnarzt zusammengehen würde Spaß machen, wenn wir einfach zusammen als Girls unterwegs sind. Auch dieses Ready machen vor irgendwie rausgehen ist auch immer richtig schön, dass es so connecten-mäßig, also wirklich kleine Momente sind bei uns auch sehr wichtig.
2: Ja, ich finde, man ist auch so emotional closer, würde ich jetzt sagen, als Jungs. Also ich weiß es nicht, aber es fühlt sich auf jeden Fall so an.
3: Das Vertrauen und die Verlässlichkeit. Meine beste Freundin und ich sind seit 52 Jahren befreundet. Und das selbst, obwohl Moni über 20 Jahre in Amerika gelebt hat, sind wir immer noch befreundet.
4: Boah. Das ist Freundschaft.
0: Wahnsinn, 52 Jahre. Also ich kann nichts mehr hinzufügen, außer auf uns Frauen. Habt einen schönen Mittwoch mit Energy Bremen.

Habt ihr schon was von Infinity Tickets gehört? Hier ist Energy Bremen am Mittwoch. Gerade erst hat ja Harry Styles angekündigt, dass er bei seiner Together Together Tour in Berlin günstige Tickets für nur so 20 Euro raushauen will. Und mittlerweile machen da ja wirklich immer mehr Stars mit. Kaum jemand kann sich ja wirklich heutzutage überhaupt noch Konzerttickets leisten. Oft liegen die ja wirklich über 100 Euro oder 150 oder so. Olivia Rodrigo will zum Beispiel bei ihrer Tour jetzt auch solche Infinity Tickets anbieten. Und einer der ersten, die das überhaupt gemacht haben, ist die Band Coldplay. Und die hört ihr jetzt bei uns mit Pre-Pray, nur hier bei Energy Bremen.

0: Energy Bremen um kurz vor halb zwei. Ja, und kaum ist der Sommer offiziell vorbei, kommen die ersten Acts vom Hurricane Festival in Schesel fürs nächste Jahr. Mit dabei unter anderem Giant Rooks, Icky Mel und als Headliner schon mal Machine Gun Kelly und Muse. Also eine gute wilde Mischung auf jeden Fall. Mehr News aus eurer Region hört ihr gleich in zwei Minuten bei Lars.
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9: Er wollte einen E-Scooter-Fahrer kontrollieren und wurde schwer im Gesicht verletzt. Der Polizeianwärter hatte dem 17-Jährigen auf der Parkallee in Bremen-Schwachhausen das Zeichen zum Anhalten gegeben. Der junge Fahrer raste jedoch weiter und stieß mit dem Polizeianwärter zusammen. Der ist aktuell nicht mehr dienstfähig. Der Fahrer des E-Scooters wurde auf dem Boden fixiert. Er hatte keinen Führerschein für den schnellen Roller, dafür aber einen positiven Drogentest. Im Land Bremen sind im vergangenen Jahr insgesamt 2.350 Schwangerschaftsabbrüche gemacht worden. Damit bleibt die Zahl laut Jahresbericht im Vergleich zum Vorjahr unverändert. Auch die Versorgungslage bleibt stabil. Mit 24 Praxen und Kliniken, die Schwangerschaftsabbrüche anbieten, liegt Bremen im Bundesvergleich über dem Durchschnitt. Die Polizei spricht von einer tickenden Zeitbombe. Die Beamten haben auf der A1 bei Emsteck im Landkreis Cloppenburg einen Laster mit unzähligen technischen Mängeln gestoppt. Unter anderem hatten die Bremsen nahezu keine Funktion mehr. Gegen den Verantwortlichen laufen jetzt mehrere Verfahren. News aus eurer Region haben wir wieder in einer Stunde für euch.
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0: Um genau zwei Minuten vor halb zwei. Ja, gerade ist es sehr grau und regnerisch. Später schiebt sich aber auch nochmal die Sonne vor. Es bleibt also wechselhaft bei bis zu 21 Grad. Die aktuellen Temperaturen. Wir haben 19 Grad in Bremen-Strom und 18 Grad in Beverstedt im Landkreis Cuxhaven.
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0: Vorsicht Fahrzeugteile auf der A1 Bremen Richtung Hamburg zwischen Stuckenborstel und Bokel. Und dann haben wir nochmal die A1 Osnabrück Richtung Bremen zwischen dem Dreieck Stur und Bremen-Hemeling aktuell 5 Kilometer Stop and Go vor der Baustelle. Geblitzt wird auf der A1 Bremen Richtung Osnabrück kurz vor der Abfahrt Brinkum beim Rastplatz. Und dann habt ihr noch einen gesehen auf der A281 in Bremen bei der Abfahrt Neustadt in Richtung GVZ unter der Brücke. Danke an Antje und Viktor fürs Bescheid geben, wenn ihr auch noch was habt. Unsere WhatsApp-Nummer für eure Blitzer und Verkehrsupdates 0173 680 5712. Jetzt haben wir es gleich halb zwei genau. Ich wünsche euch einen richtig schönen Mittwoch. Ich bin Lara, moin.
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hört Energy Bremen am Mittwochmittag, am Tag der Frauenfreundschaft. Und passend dazu ist jetzt auch eine Megafrau zurück, Miley Cyrus. Sorry that you're dead. Und sie beginnt jetzt erstmal eine neue Ära. Ab jetzt heißt sie nämlich nur noch Miley. Am Freitag, also übermorgen, kommt auch ihr neues Album und die erste Single raus. Die hört ihr jetzt bei uns. Best Persuades. Richtig cool und ganz neu hier bei Energy Bremen. Let's go.

0: Luise Ehrending. Sie ist eine der stärksten Spieler, die wir wirklich im Werder-Kader haben. Ihr hört Energy Bremen am Mittwochmittag. Gar nicht unbedingt wegen seiner Spielleistung, sondern weil bei ihm im Kopf noch ein ganz, ganz anderes wichtiges Thema ist. Gestern hat er in der Werder-Mixzone erstmal eine große Liebeserklärung an Bremen gegeben. Er gibt für dieses Wappen wirklich mehr als 100%, sagt er. Aber zu Hause sitzt auch seine Freundin Tinja, die an Leukämie erkrankt ist. Und das lässt ihn natürlich nicht ganz los, auch wenn Fußball eine gute Ablenkung ist.
1: Klar gibt es aber auch Momente, wo der Ball mal ruht. Auch im Training, wo der Trainer mal was erklärt. Das habe ich aber auch schon angesprochen und meinte, wenn ihr dann merkt, dass ich irgendwie mal unfokussiert bin oder irgendwie so einen Tagtraum habe, dann bitte nicht übel nehmen, weil da fließen dann viele Gedanken durch den Kopf.
0: Wahnsinn, also wirklich Hut ab. Am Ende geht halt Gesundheit wirklich immer vor, egal ob Profifußballer oder nicht. Also passt auf euch auf und kommt auf jeden Fall gut durch diesen Mittwoch mit Energy Bremen.

0: Eine Reihung gleich mit jeder Menge neuer Musik. Ich habe für euch Jennifer Lopez und David Guetta. Save me tonight. Save me tonight und Justin Bieber mit Peaches. Bringt noch so ein bisschen Sommerfeeling zurück. Hört ihr beides in der nächsten halben Stunde.
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2: 5:05. Ich bin Eva-Maria Wölfel. Schönen guten Tag. Kein Social Media unter 13. Das fordert Kommissionschefin von der Leyen in der gesamten EU. Und für 13- und 14-Jährige will sie nur einen eingeschränkten Zugang zu TikTok, Insta und Co. Bis eine EU-weite Regelung kommt, dürfte es aber dauern. Die Diskussionen über Entlastungen wegen der hohen Spritpreise in Deutschland sind in vollem Gange. Von allen Seiten kommen Vorschläge dazu, etwa eine Spritpreisbremse oder finanzielle Hilfe vom Staat. Kanzler Merz hatte gestern Entlastungen in Aussicht gestellt. Es ist aber noch offen, wie die aussehen werden. In Bremen engagieren sich immer mehr Menschen in Sportvereinen und wollen Übungsleiter werden. Der Senat unterstützt das und ermöglicht jetzt 100 weiteren Ehrenamtlichen eine kostenlose Ausbildung. Damit übernimmt Bremen in diesem Jahr die Kosten für insgesamt 200 neue Übungsleiter. Hochedeltraut oder Tiefedgar. Ab heute können die Anträge für die Wetterpatenschaften für das kommende Jahr gestellt werden. Im kommenden Jahr bekommen die Hochs Frauennamen und die Tiefs Männernamen. Unter wetterpate.de kann man die Namen kaufen.
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0: Um genau 6:06 haben wir es mittlerweile. Gerade ist es ja sehr grau und regnerisch. Später kommt aber auch nochmal die Sonne für uns raus. Das Ganze bei bis zu 21 Grad. Die aktuellen Temperaturen, wir haben 18 Grad in Fischerhude und 18 haben wir auch gerade in Apeln im Landkreis Cuxhaven.
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0: Geht los mit der A1 Osnabrück Richtung Bremen. Zwischen dem Dreieck Stur und Bremen-Hemmeling aktuell 4 Kilometer Stop and Go vor der Baustelle. Geblitzt wird auch auf der A1 Bremen Richtung Osnabrück kurz vor der Abfahrt Brinkum beim Rastplatz. Und dann habt ihr noch einen gesehen auf der A281 in Bremen bei der Abfahrt Neustadt in Richtung GVZ unter der Brücke. Danke an Antje und Victor fürs Bescheid geben. Wenn ihr auch noch was habt, unsere kostenlose Hotline für eure Blitzer und Verkehrsupdates 0800 10 22 400.
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0: Ja, schön, dass ihr mit dabei seid an diesem Mittwochnachmittag. Nicht mehr lang, dann ruft ihr der Feierabend. Wir haben schon gleich 14 Uhr. Haltet auf jeden Fall durch, jetzt mit Shakira und Dadai. Ich bin Lara, moin.

0: Mit alle Farben geht's euch euren Mittwoch hier bei Energy Bremen. Und diese Frau kann wirklich fast alles. Unsere liebe Gesa aus unserer Morning Show. Nur schätzen gehört nicht so dazu.
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0: Ihr legt euch fest und Gesa sagt dann nur höher oder niedriger. Liegt sie daneben, gehören euch sofort 100 Euro. So wie heute Morgen Dalia aus Delmenhorst.
3: Ein Bremer Rollo. Haben wir alle schon mal gegessen.
0: Lecker.
3: Aber wann wurde der denn bei uns im Bremer Viertel erfunden?
4: 1970.
3: Das loggen wir mal ein. Gesa, was sagst du?
5: Okay, 1970. Ich glaube, vielleicht ein Ticken früher. Vielleicht so haben die Bremer schon 1950 Rollo gegessen.
3: Okay. Das sieht gut aus für dich, Dalia. 1982 wurde der Bremer Rollo erfunden. Damit gehen 100 Euro an dich.
4: Oh nee, wie cool. Dankeschön.
3: Unser Geburtstagsgeschenk an dich.
0: Natürlich auch nochmal Glückwunsch von mir. Darauf erstmal ein Rollo, würde ich sagen. Jetzt seid ihr auf jeden Fall dran. Bewerbt euch auf energybremen.de die nächste Chance. Habt ihr bereits morgen früh wieder direkt um 7:07.
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Der Song nach wie vor, Justin Bieber mit Peaches hier bei Energy Bremen. Und ihr kennt das bestimmt auch. Manche sind ja wirklich, gerade auch durch gestern noch, immer noch im Spätsommer-Feeling. Andere warten wirklich nur darauf, dass es jetzt endlich Herbst ist, so wie es vielleicht jetzt gerade so ein bisschen ist. Oder ihr seid wie mein Bruder und esst jetzt schon Spekulatius. Ich finde das ja immer noch ein bisschen zu früh. Für alle Sommerfans unter euch oder für alle, die jetzt noch mal ein bisschen Sommerfeeling haben möchten, habe ich jetzt den perfekten Soundtrack. Calvin Harris und Jessie mit Satisfy ganz neu hier bei Energy Bremen.

0: Energy Bremen um kurz vor 3:30 und in Oldenburg geht's heute los mit dem Oldenburger Filmfest. 5 Tage lang könnt ihr euch da insgesamt 40 lang und 10 Kurzfilme ansehen. Heute Abend ist erstmal die Eröffnung im Staatstheater und so richtig namhafte Promis kommen leider nicht. Dafür gibt's aber am Samstag ein schönes Autokino auf dem Pferdemarkt. Noch mehr News aus eurer Region hört ihr gleich in rund 2 Minuten bei Lars.
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9: Er wollte einen E-Scooter-Fahrer kontrollieren und wurde schwer im Gesicht verletzt. Der Polizeianwärter hatte dem 17-Jährigen auf der Parkallee in Bremen-Schwachhausen das Zeichen zum Anhalten gegeben. Der junge Fahrer raste jedoch weiter und stieß mit dem Polizeianwärter zusammen. Der ist aktuell nicht mehr dienstfähig. Der Fahrer des E-Scooters wurde auf dem Boden fixiert. Er hatte keinen Führerschein für den schnellen Roller, dafür aber einen positiven Drogentest. Im Land Bremen sind im vergangenen Jahr insgesamt 2.350 Schwangerschaftsabbrüche gemacht worden. Damit bleibt die Zahl laut Jahresbericht im Vergleich zum Vorjahr unverändert. Auch die Versorgungslage bleibt stabil. Mit 24 Praxen und Kliniken, die Schwangerschaftsabbrüche anbieten, liegt Bremen im Bundesvergleich über dem Durchschnitt. Die Polizei spricht von einer tickenden Zeitbombe. Die Beamten haben auf der A1 bei Emsteck im Landkreis Cloppenburg einen Laster mit unzähligen technischen Mängeln gestoppt. Unter anderem hatten die Bremsen nahezu keine Funktion mehr. Gegen den Verantwortlichen laufen jetzt mehrere Verfahren. News aus eurer Region haben wir wieder in einer Stunde für euch.
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0: Um 3:05 haben wir es mittlerweile. Es ist ganz schön wechselhaft. Mal Sonne, mal Wolken, zwischendurch immer mal wieder Schauer. Das Ganze bei bis zu 21 Grad. Die aktuellen Temperaturen, wir haben gerade 18 Grad in Bremen-Vegesack und 18 sind es auch gerade in Tossens im Landkreis Wesermarsch.
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0: Geht los mit der A1 Osnabrück Richtung Bremen. Zwischen dem Dreieck Stur und Bremen-Hemmeling aktuell 4 Kilometer Stop and Go vor der Baustelle. Und nochmal die A1 Hamburg Richtung Osnabrück zwischen dem Bremer Kreuz und Arsten. Auch da haben wir 4 Kilometer Stop and Go. Geblitzt wird auch auf der A1 Bremen Richtung Osnabrück, kurz vor der Abfahrt Brinkum beim Rastplatz. Und dann habt ihr noch eingesehen auf der A281 in Bremen bei der Abfahrt Neustadt in Richtung GVZ unter der Brücke. Danke an Antje und Viktor fürs Bescheid geben. Wenn ihr auch noch was habt, unsere WhatsApp-Nummer für eure Blitze und Verkehrsupdates 0173 680 5712. Jetzt haben wir es gleich, 3:04. Ich wünsche euch einen richtig schönen Mittwochnachmittag. Ich bin Lara, moin.
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0: Schönen Mittwochnachmittag wünsche ich euch mit Energy Bremen und ich habe eine schöne Nachricht für euch. Nicht mehr lang, dann ist Wochenende. Nur noch 2 Tage arbeiten und noch mehr schöne News aus Bremen und uns zu hat jetzt Gesa aus unserer Energy Bremen Morning Show.
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0: Das erste Mal in der Geschichte der deutschen Marine hat eine Frau jetzt das Sagen und sie ist eine von uns. Die gebürtige Oldenburgerin Ute Niklas hat seit gestern das Kommando an Bord des Schiffes Rheinland-Pfalz, inklusive der Besatzung von 126 Soldatinnen und Soldaten. Und das ist laut Bundeswehr tatsächlich das allererste Mal ever, dass eine Frau ein solches Kommando übernimmt. Und ich habe mal kurz gegoogelt. Also, schon zu Zeiten von Karl des Großen gab es eine Art Marine. Aber wenn wir mal fair sind, existiert die deutsche Marine, so wie sie jetzt ist, seit 1956. Und dann ist sie die erste Frau? Wurde also dringend Zeit. Hoffentlich ist Ute Niklas die erste von ganz, ganz vielen.
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0: Ich wünsche euch einen richtig schönen Mittwochnachmittag hier bei Energy Bremen. Und gleich geht's weiter mit dem Energy Bremen Nachmittag und JC. Hallo.
1: Hallo, Lara.
0: Hallo.
1: Schön, dass du mich hier hast. Ich habe eine Meldung bei dir heute gehört, die ich irgendwie richtig, richtig cute fand.
0: Ja.
1: Und zwar, dass Erin Dingci ganz, ganz offen darüber geredet hat, was so mit der Hintergrund für seinen Wechsel zu Werder war, also die Laie. Nämlich, dass seine an Krebs erkrankte Freundin sich hier, weil sie beide von hier kommen, wesentlich wohler fühlt und es einfacher ist, das auch alles zu managen, wenn Freunde und Familie und so weiter mithelfen und supporten.
0: Ja.
1: Und ich weiß nicht, das ist für mich so die Story des Tages irgendwie.
0: Ich finde es auch Wahnsinn. Und es zeigt auch wieder, wie wichtig die Gesundheit sind und dass auch Fußballer einfach nur Menschen sind.
1: Ganz genau, ne? Denen wird ja immer nachgesagt, ah ja, da geht's nur ums Geld und es ist alles so ein dreckiges Geschäft und so. Und ein Erin Dingci, 24 Jahre alt, ja, jetzt auch noch kein richtig so gestandener Mensch, sondern halt ein junger Typ irgendwie, trifft so eine Entscheidung, weil er einfach sagt, ey, ja, ne, das ist mein Job und so.
0: Ja.
1: Aber Gesundheit und Umfeld und Leben geht irgendwie vor.
0: Ja, und ich glaube, das können wir uns alle wirklich auf die Fahne schreiben. Das ist so ein bisschen die Message des Tages, ne?
1: Ja, ich finde das richtig, richtig
0: also,
1: cute.
0: Also, Gesundheit geht vor, deswegen bleibt auf jeden Fall dran. Es wird weiter entspannt bei JC am Nachmittag.

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11: Und gleich mit Musik von Adela. Ain't in LA gibt's nach 3 für euch. Und Rihanna ist dabei. Just get ready for work, work, work, work, work, work. It's a me heavy work. Zusammen mit Drake, der Soundtrack für die letzten 2-3 Stunden auf der Arbeit. Work auch gleich für euch.
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13: 3:05. Ich bin Eva-Maria Wölfel. Schönen guten Tag. Kein TikTok, Snapchat oder Insta für Kinder unter 13. Und das überall in der EU. Das will Kommissionschefin von der Leyen. Für 13- und 14-Jährige fordert sie spezielle Profile mit weniger Funktionen und Zeitbegrenzung. Die Diskussionen über Entlastungen wegen der hohen Spritpreise in Deutschland sind in vollem Gange. Von allen Seiten kommen Vorschläge dazu, etwa eine Spritpreisbremse oder finanzielle Hilfe vom Staat. Kanzler Merz hatte gestern Entlastungen in Aussicht gestellt, es ist aber noch offen, wie die aussehen werden. Kurz vor den Wahlen in MV und Berlin will die CDU Geschlossenheit demonstrieren. Die 8 CDU-Ministerpräsidenten stellen sich hinter Kanzler Merz. Sie meinen, Deutschland braucht Stabilität statt Personaldiskussionen. Merz steht seit der Sachsen-Anhalt-Wahlpleite massiv unter Druck. In Bremen engagieren sich immer mehr Menschen in Sportvereinen und wollen Übungsleiter werden. Der Senat unterstützt das und ermöglicht jetzt 100 weiteren Ehrenamtlichen eine kostenlose Ausbildung. Damit übernimmt Bremen in diesem Jahr die Kosten für insgesamt 200 neue Übungsleiter.
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11: Viele Wolken, heute Nachmittag kommt dann immer wieder auch Regen runter. Um die 18 Grad haben wir im Moment. Zum Beispiel in Hemmoor im Landkreis Cuxhaven 18 Grad und 18 Grad auch bei euch in Kluvenhagen im Landkreis Verden. Morgen viele Wolken, immer mal wieder Regen, dazu maximal 18 Grad. Ihr merkt schon, das sieht ziemlich ähnlich aus wie heute.
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11: Stau auf der A1 in Bremen in beiden Richtungen, 5 Kilometer vor der Baustelle auf der Weserbrücke. Auf der A27 in Bremerhaven haben wir in beiden Richtungen Stop and Go vor der Baustelle in Wolsdorf und auf der B6 in Bremen in beiden Richtungen 2 Kilometer Stau vorm Flyover. Geblitzt wird aktuell auf der A281 hier bei uns in Bremen. Da stehen Sie bei der Abfahrt Neustadt, wenn ihr Hochrichtung GVZ fahrt, unter der Brücke. Vielen Dank an Viktor fürs Melden. Unsere kostenlose Hotline für eure Blitzer und Verkehrsupdates ist die 0800 10 22 400.
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11: Mit uns klärt ihr euch jeden Morgen 100 Euro Cash. Heute Morgen ging das ratzfatz. Genau darüber sprechen wir gleich. 2:02 haben wir es rein in euren Mittwoch. Einmal kurz in den Kalender gucken. Mittwochnachmittag, JC ist hier. Moin.

Mit Energy Bremen durch euren Mittwochnachmittag. Kurz nach drei haben wir es. Und jetzt gibt's einen Track für euch, der ein bisschen in die Irre führt am Anfang. Er klingt erstmal so nach richtig bösem Hip-Hop, aber er wird richtig gefühlvoll im Refrain. Adela mit Ain't in LA. Jetzt am Mittwoch bei Energy Bremen.

0: Der Rollo ist eine Bremer Institution, wahrscheinlich sogar kulinarisches Kulturerbe, aber seit wann essen wir den denn eigentlich?
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0: Gesa aus unserer Morningshow ist eine ziemlich schlechte Schätzerin und heute Morgen durfte sie das mal wieder beweisen, als es ums Essen ging. Da wollten wir nämlich eine Frage zum Rollo beantwortet haben und das lief dann halt ziemlich gut für Dalia aus Delmenhorst.
2: Ein Bremer Rollo haben wir alle schon mal gegessen.
3: Lecker.
2: Aber wann wurde der denn bei uns im Bremer Viertel erfunden?
4: Boah, 1970?
2: 1970, das loggen wir mal ein. Gesa, was sagst du?
3: Okay, 1970. Ich glaube, vielleicht ein Ticken früher. Vielleicht so haben die Bremer schon 1950 Rollo gegessen.
2: Okay, das sieht gut aus für dich, Dalia. 1982 wurde der Bremer Rollo erfunden. Damit geht 100 Euro an dich.
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0: Gerne. Und ich sag mal, mit so einer Frage gewinnt man doch gerne 100 Euro. Da sind ja sicherlich auch ein paar Rollos für drin. Jeden Morgen läuft es genauso. Ihr legt euch bei einer Schätzfrage fest. Gesa sagt dann nur noch höher oder tiefer, mehr oder weniger und so weiter. Und wenn ihr näher dran seid, gibt's die 100 Euro für euch. Morgen um 7:07. Die nächste Runde jetzt schon mal bewerben auf energybremen.de.
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0: Also ich glaube, da geht den Jungs schon ein bisschen der Arsch auf Grundeis, auf Deutsch gesagt. Energy Bremen ist hier, 4:08 haben wir es. Und stellt euch vor, ne? Baustelle, neues Grundstück wird erschlossen. Und auf einmal schlagen die Metalldetektoren vom Kampfmittelräumdienst an und sagen, oh, hier geht's nicht weiter. Da ist erstmal durchatmen angesagt. Ich glaube, da lässt man sofort die Knöpfe vom Bagger und sofort alles stehen und liegen. Aber Entwarnung und sogar Sensationsfund hier bei uns in der Neustadt. Denn das, was da gefunden wurde, ist kein Blindgänger aus dem Zweiten Weltkrieg gewesen, sondern ein altes römisches Schwert. Also die Museen hier bei uns in Bremen, die reiben sich wahrscheinlich jetzt schon die Hände bei dem Fund, der da in der Kornstraße hier in der Bremer Neustadt gemacht wurde. Über 1800 Jahre alt ist dieses Schwert und hat seitdem da senkrecht in der Erde gesteckt. Richtig, richtig cooler Fund und eben zum Glück nochmal alles gut gegangen, keine Bombe. Noch mehr aus eurer Region gibt's in guten 3 Minuten bei Lars.
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13: In der evangelischen Kirchengemeinde Gröpelingen und Ostlepshausen in Bremen gibt es neue Vorwürfe wegen sexualisierter Grenzüberschreitungen gegen eine ehrenamtlich tätige Person. Nach Angaben der Bremischen Evangelischen Kirche wurden alle Ämter und Aktivitäten der beschuldigten Person sofort ausgesetzt. Außerdem ermittelt die Staatsanwaltschaft. Die evangelische Kirche kann nicht ausschließen, dass weitere Personen betroffen sind. In den Sommerferien in Niedersachsen haben sich auf den Autobahnen Staus mit einer Rekordlänge gebildet. Laut Staubilanz des ADAC wurden während der Ferienzeit mehr als 5.300 Staus mit einer Gesamtlänge von knapp 12.000 Kilometern erfasst. Spitzenreiter war die A7, gefolgt von der A27. Grund waren vor allem Baustellen. Bei der Kommunalwahl in Niedersachsen hat es am Wochenende ein paar Pannen gegeben, zum Beispiel in Leer. Da sind in einem Wahllokal versehentlich Stimmzettel für einen anderen Wahlbereich ausgeteilt worden. Bis das aufgefallen war, hatten 138 Wählerinnen und Wähler einen falschen Zettel bekommen. Die sind dann als ungültig gezählt worden. Der neue Stadtrat könnte aber eine Wiederholung beschließen. Betroffen wären laut Stadt 999 Wahlberechtigte. News aus eurer Region haben wir wieder in einer Stunde für euch.
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15: Jetzt gerade in Bremen ziemlich ungemütlich. Hier kommt Regen runter. Hier und da ist auch ein Gewitter möglich. Ansonsten viele Wolken. Wobei an der Küste guckt jetzt gerade auch nochmal die Sonne durch. Also heute ist irgendwie alles dabei. Die aktuellen Temperaturen in Bad Zwischenahn im Landkreis Ammerland 18 Grad. In Bremen Aumund im Moment 17 Grad. Morgen das gleiche Bild. Immer mal wieder Regen und Wolken mit 18 Grad maximal.
14: 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Auf der A1 in Bremen in beiden Richtungen 5 Kilometer Stau vor der Baustelle auf der Weserbrücke. Auf der A27 in Bremerhaven in beiden Richtungen Stop and Go vor der Baustelle in Wulsdorf. Und der längste und dickste Stau aktuell auf der B6 hier bei uns in Bremen. Da haben wir in beiden Richtungen durchgehend Stau zwischen der A27 und der A281. Plant auf jeden Fall mehr Zeit ein, wenn ihr quer durch Bremen müsst. Aktuellster Blitzer im Landkreis Oldenburg in Ganderkesee. Mein Gott, im Heideweg, da stehen Sie bei der Sauna. Vielen, vielen Dank an Tina fürs Melden. Unsere WhatsApp-Nummer für eure Blitzer- und Verkehrsupdates ist die 0173 680 5712. Wir haben es kurz vor halb vier. JC's hier. Moin.
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das Wetter hier in Bremen, das ist auch wirklich Mist, oder? Also, tut mir leid, ich muss mir das hier mal kurz von der Seele reden. Geht euch wahrscheinlich ähnlich, dass das irgendwie Anfang der Woche noch so sommerlich war und jetzt auf einmal so tief Wolken verhangen und regnerisch. Da haben es die Leute an der Küste noch besser. Da scheint gerade noch die Sonne. Was soll man sagen? Sommer ist rum, der Herbst kommt so langsam und das drückt ein bisschen auf die Stimmung, aber wir geben alles dafür, dass sie nicht ganz so weit in den Keller fällt. Energy Bremen ist hier, das Stormzy mit 24 Hours.

0: Wahrscheinlich habt ihr im Freundeskreis auch schon darüber diskutiert. Haben Männer oder haben Frauen die besten Freundschaften? Heute ist Tag der Frauenfreundschaften. Ihr hört Energy Bremen. Bele aus dem Energy Bremen Team. Hello erstmal.
1: Moin.
0: Du bist jetzt hier, um mich zu überzeugen, dass ihr Frauen doch ein Stück closer miteinander seid als wir Männer.
1: Ja, auf jeden Fall. Also ich kenne viele Männer, die haben alle ihre eingeschworenen Jungstruppen. Ne? Das ist ja auch alles schön und gut. Aber ganz ehrlich, so richtig deep habe ich das Gefühl, wird es da eher selten. Und wenn ich an meine Mädels denke, wir sprechen über alles. Über alles, was in unserem Leben abgeht, supporten uns emotional. Und ich habe das Gefühl, das passiert bei euch eher nicht so oft.
0: Das ist wahrscheinlich richtig. Also wirklich nicht so häufig. Auch mal, aber so einmal im Schaltjahr. Hast du noch einen Punkt pro Frauenfreundschaften für mich?
1: Ja, klar. Also ich würde sagen, einfach alles, was die Frauen selbst dazu sagen.
2: Auch zum Zahnarzt zusammengehen würde Spaß machen, wenn wir einfach zusammen als Girls unterwegs sind. Auch dieses Ready machen vor irgendwie rausgehen ist auch immer richtig schön, dass es so connecten-mäßig. Also wirklich die kleinen Momente sind bei uns auch sehr wichtig.
3: Ja, ich finde, man ist auch so emotional closer, würde ich jetzt sagen, als Jungs. Also ich weiß es nicht, aber es fühlt sich auf jeden Fall so an.
4: Das Vertrauen und die Verlässlichkeit. Meine beste Freundin und ich sind seit 52 Jahren befreundet. Und das selbst, obwohl die über 20 Jahre in Amerika gelebt hat, sind wir immer noch befreundet.
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2: So, jetzt genug auf Gesa rumgehackt. Wir schauen erstmal, was wir in der nächsten halben Stunde so für Musik machen. A little party never killed nobody. Zum einen Fergie mit A Little Party Never Killed Nobody. Ja, bleibt nichts zu sagen, außer hat sie recht. Außerdem, oh, ja. Sorry, den Drop musst du nur kurz genießen. Außerdem Bowser. Manchmal von 8 bis 8, manchmal von 9 bis 9. Mit 9 bis 9 in der nächsten halben Stunde.
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6: 5 vor 4. Ich bin Gisa Weber, schönen guten Tag. Kein TikTok, Insta und Co. für Kinder unter 13. Das fordert EU-Kommissionspräsidentin von der Leyen. Eigene Accounts soll es erst ab 15 Jahren geben, für 13- und 14-Jährige eingeschränkte Profile. Außerdem soll ihre tägliche Nutzungszeit begrenzt werden. Rückendeckung für Merz. Die 8 CDU-Ministerpräsidenten stellen sich geschlossen hinter den Kanzler. Deutschland braucht jetzt mehr denn je Stabilität, sagen sie. Merz steht ja aktuell mächtig unter Druck. Aus verschiedenen Ecken kommen Rufe nach einem Kanzlertausch. In Bremen engagieren sich immer mehr Menschen in Sportvereinen und wollen Übungsleiter werden. Der Senat unterstützt das und ermöglicht jetzt 100 weiteren Ehrenamtlichen eine kostenlose Ausbildung. Damit übernimmt Bremen in diesem Jahr die Kosten für insgesamt 200 neue Übungsleiter. Nach der Champions League geht jetzt auch die Fußball-Europa League wieder los. Zum Auftakt der Ligaphase muss Bayer Leverkusen am Abend gegen den slowenischen Meister Celje ran. Morgen spielt dann noch Hoffenheim auf der griechischen Insel Kreta.
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2: Die aktuellen Temperaturen in Hundlosen im Landkreis Oldenburg 18 Grad, 18 auch in Bramstedt im Landkreis Verden. Heute ist es einfach nicht mehr ganz so sommerlich. Viele Wolken, immer mal wieder Regen. In Bremen ist ja gerade ordentlich was durchgezogen. Morgen dann auch bewölkt mit Regen in Bremen, Bremerhaven, Oldenburg und umzu. Und morgen, wie heute, maximal 18 Grad.
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2: Eine Warnmeldung von der A28 Bremen Richtung Oldenburg. Zwischen Ganderkesee West und Hude liegen Reifenteile. Passt hier auf. Dann Stau auf der A1 Hamburg Richtung Bremen. 8 Kilometer vor der Baustelle auf der Weserbrücke geht schon am Bremer Kreuz los. Wenn ihr euch auskennt, fahrt am besten weiträumig außenrum. Vielleicht könnt ihr über die 27 ausweichen. In der Gegenrichtung A1 Osnabrück Richtung Bremen. 5 Kilometer Stau vor der Baustelle auf der Weserbrücke. Auf der A27 in Bremerhaven in beiden Richtungen Stop and Go vor der Baustelle in Wulsdorf und auf der B6 in Bremen in beiden Richtungen durchgehend Stau zwischen der A27 und der A281. Also auch da braucht ihr deutlich länger. Geblitzt wird auf der A1 Bremen Richtung Osnabrück, kurz vor der Abfahrt Brinkum. Ein paar Tage schon stehen sie da am Rastplatz und im Landkreis Oldenburg wird in Ganderkesee im Heidweg geblitzt. Bei der Sauna stehen sie da. Heideweg ist das richtige Wort, ne? Ja, im Heideweg. Danke an Antje auf jeden Fall fürs Melden. Danke auch an Tina. Unsere kostenlose Hotline für eure Blitzer und Verkehrsupdates ist die 0800 10 22 400.
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2: Das Hurricane hat die ersten Acts fürs nächste Jahr gedroppt, also die erste Bandwelle ist draußen. Wir sprechen in einer guten Viertelstunde drüber. JC ist hier, wir haben es 2 Minuten vor 4.

0: mit Energy Bremen durch euren Mittwochnachmittag. Gleich 4:05 haben wir es und gerade kommt ein Anruf rein über unsere kostenlose Hotline für eure Blitzer und Verkehrsupdates. Moin, jetzt Jesse von Energy Bremen. Wen habe ich dran?
1: Hallo Jesse, hier ist Ramona aus Huchting.
0: Hallo Ramona.
1: Ich wollte nur mal Bescheid geben. Auf der Nordstraße, stadteinwärts, auf Höhe Kartbahn, steht so ein Dreibein.
0: Das ist ja die klassische Stelle. Haben sie dich erwischt oder bist du nochmal mit dem Schrecken davon gekommen?
1: Ich bin immer ganz artig einem LKW hinterhergefahren. Die wissen das ja immer als Erstes.
0: Schön zu hören, Ramona. Hast du heute noch was vor? Bist du schon im Feierabend?
1: Ich bin jetzt gerade auf dem Weg nach Hause, habe jetzt Feierabend und den werde ich auch gleich genießen.
0: Irgendwas Besonderes vor oder einfach nur ausspannen?
1: Füße hoch, Tässchen Kaffee und alles gut.
0: Das kann man bei dem Wetter, glaube ich, guten Gewissens tun, Ramona. Ich wünsche dir einen schönen Feierabend. Komm gut hin.
1: Ja, wünsche ich dir auch.
0: Für euch noch mal kurz zur Wiederholung in Bremen auf der Nordstraße stadteinwärts. An der Kartbahn wird geblitzt. Ramona, dir vielen Dank. Unsere kostenlose Hotline für eure Blitzer- und Verkehrsupdates ist die 0800 10 22 400. Könnt ihr benutzen. Genauso wie Ramona gerade eben. 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

Nach der Festivalsaison ist vor der Festivalsaison. Energy Bremen ist hier. Wir haben es 4:15 am Mittwochnachmittag. Und das Hurricane hat die erste Bandwelle rausgelassen. Da hätten wir zum einen die Giant Rooks. Die kommen nächstes Jahr zum Eichenring in Schesel. Dann eine Künstlerin, um die aktuell, glaube ich, kein deutsches Festival drumherum kommt. Ich find's gut, Iggy Mel mit Bikini Grell ist das hier gerade. Sie wird sicherlich noch mehr spielen. Beim Hurricane nächstes Jahr ist sie auch am Start. Und dann finde ich auch ziemlich cool, amerikanischer Künstler. Ich weiß nicht, wie viele von euch den kennen. Bestimmt eine ganze Menge. MGK aka Machine Gun Kelly ist auch am Start und viele, viele mehr auch aus dem deutschsprachigen Raum. Also das wird schon, glaube ich, eine richtig, richtig gute Sache. Ja, könntest du nochmal sagen. Nach der Festivalsaison ist vor der Festivalsaison. Checkt am besten die Kanäle bei Insta von euren Lieblingsfestivals. Sie werden sicherlich in den nächsten Tagen alle ein paar Bands droppen.

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11: In der evangelischen Kirchengemeinde Gröpelingen und Ostlepshausen in Bremen gibt es neue Vorwürfe wegen sexualisierter Grenzüberschreitungen gegen eine ehrenamtlich tätige Person. Nach Angaben der Bremischen Evangelischen Kirche wurden alle Ämter und Aktivitäten der beschuldigten Person sofort ausgesetzt. Außerdem ermittelt die Staatsanwaltschaft. Die evangelische Kirche kann nicht ausschließen, dass weitere Personen betroffen sind. In den Sommerferien in Niedersachsen haben sich auf den Autobahnen Staus mit einer Rekordlänge gebildet. Laut Staubilanz des ADAC wurden während der Ferienzeit mehr als 5.300 Staus mit einer Gesamtlänge von knapp 12.000 Kilometern erfasst. Spitzenreiter war die A7, gefolgt von der A27. Grund waren vor allem Baustellen. Bei der Kommunalwahl in Niedersachsen hat es am Wochenende ein paar Pannen gegeben, zum Beispiel in Leer. Da sind in einem Wahllokal versehentlich Stimmzettel für einen anderen Wahlbereich ausgeteilt worden. Bis das aufgefallen war, hatten 138 Wählerinnen und Wähler einen falschen Zettel bekommen. Die sind dann als ungültig gezählt worden. Der neue Stadtrat könnte aber eine Wiederholung beschließen. Betroffen wären laut Stadt 999 Wahlberechtigte. News aus eurer Region haben wir wieder in einer Stunde für euch.
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13: Jetzt gerade guckt hier in Bremen mal wieder die Sonne durch. Sieht vielerorts so aus tatsächlich. Also viel Sonne, aber eben auch viele Wolken und Regen werden wir heute auch nicht wirklich los. Also wird dann auch immer mal wieder nass. Dazu maximal 18 Grad. Morgen maximal 18 Grad, viele Wolken und immer mal wieder Regen. Also ganz ähnlich wie heute. Die aktuellen Temperaturen 18 Grad in Bremerhaven, Lehe 18 auch in Visselhövede im Landkreis Rothenburg.
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13: Auf der A1 Osnabrück Richtung Bremen 5 Kilometer Stau vor der Baustelle auf der Weserbrücke. Auf der A1 Hamburg Richtung Bremen 8 Kilometer Stau, also ab dem Bremer Kreuz. Auf der A27 Bremen Richtung Bremerhaven außerdem noch 3 Kilometer Stau zwischen der Abfahrt Bremen-Überseestadt und Bremen-Nord. Und auf der B6 in Bremen in beiden Richtungen Stau zwischen der A27 und der Abfahrt Woltmershausen. Dann wird noch geblitzt in Bremen auf der Nordstraße. Stadteinwärts stehen sie bei der Kartmann. Radbahn hat uns Ramona gerade durchgegeben. Dir vielen Dank fürs Melden. Unsere WhatsApp-Nummer für eure Blitzer- und Verkehrsupdates ist die 0173 685 712. JC ist hier, wir haben es kurz vor halb fünf.
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0: meisten von euch kennen mit Sicherheit Lea aus dem Energy Bremen Team, auch aus der Lea Fanta Show, die sie ja immer am Samstag hat. Die hat sich gerade mit einer WhatsApp bei mir gemeldet. So, jetzt nicht vergessen, die Frau ist Radiomoderatorin von Beruf, ne?
1: Hallo, es steht übrigens auch ein Blitzer auf der B75, mal wieder. Delmhorst Richtung Bremen, kurz hinter der Tankstelle, da steht mal wieder der Blitzeranhänger. Also dieser, nicht Anhänger, sondern dieser, wie heißt das denn? Was ist das denn für ein Ding? Kasten.
0: So,
1: dieser Kasten,
0: der Kasten ist es. Noch mehr von dieser schlagfertigen, geradezu grenzenlosen Wortgewandtheit hört ihr am Samstag wieder. 7 bis 12, die Lea Fanta Show. Und übrigens auch schon am Freitag, da übernimmt Lea hier den Energy Bremen Vormittag von 10 bis 3 am Nachmittag. So, jetzt nochmal der Vollständigkeit halber. B75, Delmenhorst Richtung Bremen, hinter der Tankstelle wird geblitzt. Lea, dir vielen Dank fürs Melden. Unsere WhatsApp-Nummer für eure Blitzer und Verkehrsupdates, so wie Lea das gerade gemacht hat. 01 73 685 712. Energy Bremen ist hier am Mittwochnachmittag, 6 nach halb 5.

0: Wie viele Rollos werden wohl pro Jahr hier bei uns in Bremen verkauft? Ja, keine Ahnung.
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0: 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Gesa aus unserer Morningshow ist eine ziemlich schlechte Schätzerin. 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
2: Ein Bremer Rollo haben wir alle schon mal gegessen.
3: Lecker.
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2: Und gleich mit Kamerad und seiner aktuellen Single Love Sober. Ist immer so Musik, so ein bisschen zum Mitnicken, ne? Und es zaubert einem so leichten Lächeln ins Gesicht. Perfekte Feierabendmucke, außerdem James Hype und Kim Petras. Drums. Mit Drums in der nächsten halben Stunde.
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3: 5:05. Ich bin Gisa Weber, schönen guten Tag. Kein TikTok, Snapchat oder Insta für Kinder unter 13. Und das überall in der EU. Das will Kommissionschefin von der Leyen. Für 13- und 14-Jährige fordert sie spezielle Profile mit weniger Funktionen und Zeitbegrenzung. Von der Leyen findet, mit Smartphones und Social Media werden Kinder ihrer Kindheit beraubt. Kurz vor den Wahlen in MV und Berlin will die CDU Geschlossenheit demonstrieren. Die 8 CDU-Ministerpräsidenten stellen sich hinter Kanzler Merz. Sie meinen, Deutschland braucht Stabilität statt Personaldiskussionen. Merz steht seit der Sachsen-Anhalt-Wahlpleite massiv unter Druck. Die Diskussionen über Entlastungen wegen der hohen Spritpreise in Deutschland laufen. Von allen Seiten kommen Vorschläge dazu, etwa eine Spritpreisbremse oder finanzielle Hilfen vom Staat. Kanzler Merz hatte Entlastungen in Aussicht gestellt. Es ist aber noch offen, wie die aussehen werden. Die Europäische Union und Kanada wollen künftig Hand in Hand gehen. Kanada soll zwar kein Vollmitglied werden, weil es ja nicht in Europa liegt, aber das erste assoziierte Mitglied der EU. Das planen Brüssel und die kanadische Regierung. Damit wollen sie auch ein gemeinsames Zeichen gegen den Kurs von US-Präsident Trump setzen.
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2: In Oldenburg und Bremen gerade viele Wolken, da kann auch noch mal Regen runterkommen. An der Küste sieht es gerade tatsächlich recht gut aus. Da haben wir relativ viel Sonne auch drumherum, so Landkreise Cuxhaven, Wesermarsch und so weiter. 18 Grad im Moment, sowohl in Oldenburg-Donnerschwee als auch in Rodenkirchen im Landkreis Wesermarsch. An beiden Orten aktuell 18 Grad. Morgen auch 18 Grad maximal, dazu immer mal wieder Regen mit relativ vielen Wolken.
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2: Eine Warnmeldung von der A1 Bremen Richtung Osnabrück. Liegenbleiber zwischen dem Rastplatz Mahndorfer Marsch und Bremen-Himmeling. Dann die A1 Osnabrück Richtung Bremen. 5 Kilometer Stau vor der Baustelle auf der Weserbrücke. Die A1 Hamburg Richtung Bremen. 7 Kilometer Stau vor der Baustelle, also ab dem Bremer Kreuz. Auf der A27 Bremen Richtung Bremerhaven. Stau wird immer länger aktuell. 5 Kilometer sind es mittlerweile zwischen der Abfahrt Bremen-Überseestadt und Bremen-Nord. Den hat uns gerade auch noch mal Ramona durchgegeben. Vielen, vielen Dank dir fürs Melden. Nee, Antonia war es. Entschuldige bitte. Trotzdem, Antonia, dir vielen Dank. Dann auf der B6 in Bremen noch in beiden Richtungen Stau zwischen der A27 und der Abfahrt Woltmershausen. Geblitzt wird in Bremen auf der Nordstraße stadteinwärts bei der Kartbahn und auf der B75 der Ellenhorst Richtung Bremen hinter der Tankstelle. Unsere kostenlose Hotline für eure Blitzer und Verkehrsupdates ist die 0800 10 22 400.
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2: Rein in euren Feierabend, mehr habe ich gar nicht zu sagen. 2 Minuten vor 5 haben wir es. Ich hoffe, die Arbeit ist endgültig durch für euch. JC ist hier. Moin!

Dieser Mann hier kommt nach Bremen. Und ihr könnt ihn sogar umsonst live sehen. Energy Bremen ist hier in eurem Feierabend. 5 nach 5 haben wir es. Und Bremen richtet dieses Jahr ja die Feierlichkeiten zum Tag der Deutschen Einheit aus. Das heißt, Live-Musik satt vom 2. bis 4. Oktober. Logischerweise um den 3. Oktober rum. Unter anderem tritt Kamrad auch auf am 4. Oktober, also einen Tag nach dem Tag der Deutschen Einheit, ist er dann hier in der City live zu sehen. Kostet nichts, stimmen wir uns schon mal drauf ein. Love Sober, die aktuelle Single von ihm, jetzt für euch und euren Feierabend bei Energy Bremen.

0: Fatty Swims geht's durch euren Mittwochnachmittag. 16:45 haben wir es ihr at Energy Bremen. So, und jetzt ratet mal, wer heute vor 25 Jahren Platz 1 in den UK-Charts in Großbritannien war. Vielleicht sie hier? Kylie Minogue wäre Antwort 1 mit Can't Get You Out of My Head. Möglichkeit 2, J-Lo und Ja Rule. What's my name? Are you Ellie? Mit I'm Real oder Antwortmöglichkeit Nummer 3.
1: Okay, put your hands up in the air,
0: DJ Ötzi. Mit Hey Baby. Und wahrscheinlich ahnt ihr es schon. Das letzte ist überraschenderweise richtig. Hey Baby war vor 25 Jahren auf den Tag genau Platz 1 der britischen Charts. Man fragt sich bis heute, wie er das gemacht hat, DJ Ötzi, aber scheinbar irgendwie den Geschmack auch international getroffen. Also vielleicht auch das der Grund, warum immer noch viele Briten in die Alpen fahren zum Après-Ski. Heute genau 25 Jahre her, dass DJ Ötzi Platz 1 der UK-Charts war.

0: Über Fußballprofis gibt's so viele Klischees. Ne? Fußballprofis verdienen Millionen, spielen vor Tausenden von Leuten, fahren alle dicke, fette Karren. Aber wenn wir genau hingucken, sind's halt am Ende auch einfach nur Menschen. Energy Bremen ist hier am Mittwoch, 6:06 haben wir's. Und Ehren Dingci ist wegen seiner krebskranken Frau Sinja zurück nach Bremen gekommen. Unter anderem, das hat er ja schon bei seiner Ankunft im Sommer gesagt. Aber er hat jetzt auch nochmal ganz, ganz klar kommuniziert, dass er die Leukämie von Sinja auf dem Platz zwar eigentlich gut ausblenden kann, bis ihn hier oder da aber doch mal einholt.
1: Klar gibt es aber auch Momente, wo der Ball mal ruht. Auch im Training, wo der Trainer mal was erklärt. Das habe ich aber auch schon angesprochen und meinte, wenn ihr dann merkt, dass ich irgendwie mal unfokussiert bin oder irgendwie so einen Tagtraum habe, dann bitte nicht übel nehmen, weil da fließen dann viele Gedanken durch den Kopf.
0: Mehr als verständlich. Das Schöne ist, dass es Sinja aktuell den Umständen entsprechend gut geht. Das hat Ehren Dingci selber auf der Pressekonferenz gesagt, wo er auch das gerade eben gesagt hat. An dieser Stelle Daumen sind gedrückt, Ehren, dass es auch so bleibt. Noch mehr aus eurer Region gibt's in 2,5 Minuten bei Lars.
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4: Er wollte einen E-Scooter-Fahrer kontrollieren und wurde schwer im Gesicht verletzt. Der Polizeianwärter hatte dem 17-Jährigen auf der Parkallee in Bremen-Schwachhausen das Zeichen zum Anhalten gegeben. Der junge Fahrer raste jedoch weiter und stieß mit dem Polizeianwärter zusammen. Der ist aktuell nicht mehr dienstfähig. Der Fahrer des E-Scooters wurde auf dem Boden fixiert. Er hatte keinen Führerschein für den schnellen Roller, dafür aber einen positiven Drogentest. Im Land Bremen sind im vergangenen Jahr insgesamt 2.350 Schwangerschaftsabbrüche gemacht worden. Damit bleibt die Zahl laut Jahresbericht im Vergleich zum Vorjahr unverändert. Auch die Versorgungslage bleibt stabil. Mit 24 Praxen und Kliniken, die Schwangerschaftsabbrüche anbieten, liegt Bremen im Bundesvergleich über dem Durchschnitt. Die Polizei spricht von einer tickenden Zeitbombe. Die Beamten haben auf der A1 bei Emsteck im Landkreis Cloppenburg einen Laster mit unzähligen technischen Mängeln gestoppt. Unter anderem hatten die Bremsen nahezu keine Funktion mehr. Gegen den Verantwortlichen laufen jetzt mehrere Verfahren. News aus eurer Region haben wir wieder in einer Stunde für euch.
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5: Wird so langsam ein bisschen kühler. Aktuell 17 Grad in Bremen, Huchting, 16 noch in Zedel im Landkreis Friesland. Viele Wolken hier und da, guckt aber auch nochmal die Sonne durch. Allerdings mit Regen müssen wir auch noch rechnen. Morgen ganz ähnlich, viele Wolken, immer mal wieder Regen in Bremen, Bremerhaven, Oldenburg und umzu und maximal 18 Grad.
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5: Vorsicht auf der A1 Bremen Richtung Osnabrück. Nach wie vor der Liegenbleiber zwischen dem Rastplatz Mahndorfer Marsch und Bremen-Hemelingen. Stau auf der A1 Osnabrück Richtung Bremen. 5 Kilometer Stau vor der Baustelle auf der Weserbrücke. In der Gegenrichtung sind es 7 Kilometer, also zwischen dem Bremer Kreuz und Hemelingen. Auf der A27 Bremen Richtung Bremerhaven auch 7 Kilometer Stau zwischen der Abfahrt Überseestadt und Bremen Nord. Da hat es einen Unfall gegeben. Plant hier auf jeden Fall mehr Zeit ein. Oder, wenn ihr euch auskennt, fahrt über Land, fahrt weiträumig außenrum. Auf der B6 in Bremen außerdem in beiden Richtung Stau zwischen der A27 und der Stefanibrücke. Geblitzt wird auf der A1 Bremen Richtung Osnabrück, kurz vor der Abfahrt Brinkum beim Rastplatz und auf der B75 Delmenhorst Richtung Bremen. Da stehen sie hinter der Tankstelle. Vielen, vielen Dank an dieser Stelle an Antje und auch an Lea aus dem Energy Bremen Team fürs Melden für den auf der B75. So, unsere WhatsApp-Nummer für eure Blitzer und Verkehrsupdates ist die 0173 685 712. Wir haben es genau 17:30. Jesse ist hier. Moin.
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0: Wahnsinnig schöner Song. Symphony von Clean Bandit und Sarah Larsen bei Energy Bremen in eurem Feierabend. Kurz nach 5:30 haben wir es. Und es gibt gute Nachrichten für euch. Die kommen von Gesa aus unserer Morning Show.
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2: Das erste Mal in der Geschichte der deutschen Marine hat eine Frau jetzt das Sagen. Und sie ist eine von uns. Die gebürtige Oldenburgerin Ute Niklas hat seit gestern das Kommando an Bord des Schiffes Rheinland-Pfalz, inklusive der Besatzung von 126 Soldatinnen und Soldaten. Und das ist laut Bundeswehr tatsächlich das allererste Mal ever, dass eine Frau ein solches Kommando übernimmt. Und ich habe mal kurz gegoogelt. Also, schon zu Zeiten von Karl des Großen gab es eine Art Marine. Aber wenn wir mal fair sind, existiert die deutsche Marine, so wie sie jetzt ist, seit 1956. Und dann ist sie die erste Frau? Wurde also dringend Zeit. Hoffentlich ist Ute Niklas die erste von ganz, ganz vielen.
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mit Alex Warren geht's durch euren Feierabend. Energy Bremen ist hier, 17:45 haben wir es. Und an dieser Stelle müssen wir ganz, ganz dringend und ganz schnell gratulieren. Flo Rida wird heute schon 47 Jahre alt. Oh Gott, das hätte ich auch im Leben nicht gedacht. Aber die Mucke geht natürlich immer noch wahnsinnig hart. Zu seinem Geburtstag jetzt Club Can't Handle Me für euren Feierabend.

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14: Und gleich mit Post Malone.
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14: Rockstar gibt's in der nächsten halben Stunde für euch. Richtig schön chilliger Beat. Und wir bleiben auch entspannt. Gracie Abrams mit dabei. Mit Look at My Life, richtige Feierabendmucke. Gibt's beides in der nächsten halben Stunde.
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16: 5:05. Ich bin Gisa Weber. Schönen guten Abend. Kein TikTok, Insta und Co. für Kinder unter 13. Das fordert EU-Kommissionspräsidentin von der Leyen. Eigene Accounts soll es erst ab 15 Jahren geben, für 13- und 14-Jährige eingeschränkte Profile. Außerdem soll ihre tägliche Nutzungszeit begrenzt werden. Rückendeckung für März. Die 8 CDU-Ministerpräsidenten stellen sich geschlossen hinter den Kanzler. Deutschland braucht jetzt mehr denn je Stabilität, sagen sie. Merz steht ja aktuell mächtig unter Druck. Aus verschiedenen Ecken kommen Rufe nach einem Kanzlertausch. In Deutschland soll mehr gegen Missbrauch von Sozialleistungen getan werden. Das sehen Pläne aus dem Arbeitsministerium vor. Beispielsweise gibt es keine Grundsicherung mehr, wenn jemand per Haftbefehl gesucht wird. Alle Behörden sollen außerdem ihre Daten besser austauschen. Nach der Champions League geht jetzt auch die Fußball-Europa League wieder los. Zum Auftakt der Ligaphase muss Bayer Leverkusen am Abend gegen den slowenischen Meister Celje ran. Morgen spielt dann noch Hoffenheim auf der griechischen Insel Kreta.
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14: Viele Wolken, hier und da guckt aber auch mal die Sonne durch. Trotzdem mit Regen müssen wir heute auch noch rechnen. Dazu sind maximal noch 17 Grad drin. Morgen viele Wolken, immer mal wieder Regen und maximal 18 Grad. Jetzt gerade 16 in Bremerhaven, Grünhöfe, 17 sind es in Wüsting im Landkreis Oldenburg.
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14: Eine Warnmeldung aus dem Landkreis Rothenburg B75. Zwischen Hassendorf und Waffensinn hat es einen Unfall gegeben. Deswegen Vorsicht in beiden Richtungen. Stellt euch auf Verzögerung ein. Stau auf der A1 hier bei uns in Bremen. In beiden Richtungen 5 Kilometer vor der Baustelle auf der Weserbrücke. Auf der A27 Bremen Richtung Bremerhaven. 5 Kilometer Stau zwischen der Abfahrt Überseestadt und Bremen Nord. Und auf der B6 in Bremen. In beiden Richtungen Stau zwischen der A27 und der Stefanibrücke. Geblitzt wird auf der A281 in Bremen bei der Abfahrt Neustadt, wenn ihr Hochrichtung GVZ wollt, und in Bremen auf der Nordstraße stadteinwärts bei der Kartbahn. Vielen Dank an Viktor und Ramona fürs Melden. Unsere kostenlose Hotline für eure Blitzer und Verkehrsupdates ist die 0800 10 22 400.
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14: Haben wir Männer oder haben doch die Frauen die besseren, die cooleren, vielleicht sogar die stabileren Freundschaften? Genau darüber sprechen wir gleich. Habt ihr euch mit Sicherheit auch schon mal drüber gestritten, ne? Im Freundeskreis? Oh nee, meine Kumpels und ich, wir sind seit ewig zusammen, und die Mädels sagen, nee, ihr redet doch über nichts, ihr sitzt einfach nur rum, sabbelt dumm Tüch und lacht die ganze Zeit. So oder so ähnlich. Geht's gleich weiter hier bei Energy Bremen. Wir haben es jetzt eine Minute vor sechs. Ich bin JC. Moin.

0: Wahrscheinlich habt ihr im Freundeskreis auch schon darüber diskutiert. Haben Männer oder haben Frauen die besten Freundschaften? Heute ist Tag der Frauenfreundschaften. Ihr hört Energy Bremen. Bele aus dem Energy Bremen Team. Hello erstmal.
1: Moin.
0: Du bist jetzt hier, um mich zu überzeugen, dass ihr Frauen doch ein Stück closer miteinander seid als wir Männer.
1: Ja, auf jeden Fall. Also ich kenne viele Männer, die haben alle ihre eingeschworenen Jungstruppen. Ne? Das ist ja auch alles schön und gut. Aber ganz ehrlich, so richtig deep habe ich das Gefühl, wird es da eher selten. Und wenn ich an meine Mädels denke, wir sprechen über alles. Über alles, was in unserem Leben abgeht. Supporten uns emotional. Und ich habe das Gefühl, das passiert bei euch eher nicht so oft.
0: Das ist wahrscheinlich richtig. Also wirklich nicht so häufig. Auch mal, aber so einmal im Schaltjahr. Hast du noch einen Punkt pro Frauenfreundschaften für mich?
1: Ja, klar. Also ich würde sagen, einfach alles, was die Frauen selbst dazu sagen.
2: Auch zum Zahnarzt zusammengehen würde Spaß machen, wenn wir einfach zusammen als Girls unterwegs sind. Auch dieses Ready machen vor irgendwie rausgehen ist auch immer richtig schön, dass es so connecten-mäßig. Also wirklich kleine Momente sind bei uns auch sehr wichtig.
3: Ja, ich finde, man ist auch so emotional closer, würde ich jetzt sagen, als Jungs. Also ich weiß es nicht, aber es fühlt sich auf jeden Fall so an.
4: Das Vertrauen und die Verlässlichkeit. Meine beste Freundin und ich sind seit 52 Jahren befreundet. Und das selbst, obwohl die über 20 Jahre in Amerika gelebt hat, sind wir immer noch befreundet.
5: Und das ist Freundschaft.
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0: So, folgende Szene. Baustelle hier bei uns in der Bremer Neustadt. Bagger, ne? Baumaschinen, da soll ein Grundstück neu erschlossen werden. Und dann auf einmal, Vorsicht, Alarm, der Kampfmittelräumdienst hat was Metallisches in der Erde gefunden. Da bleiben wahrscheinlich allen sofort die Herzen stehen und alle sagen, oh Gott, hoffentlich keine Bombe. Erstmal Finger weg vom Bagger, alles stehen und liegen lassen. Und dann aber die Entwarnung, keine Bombe aus dem Weltkrieg, sondern ein altes römisches Schwert, was da gefunden wurde. Die Museen in Bremen reiben sich wahrscheinlich schon die Hände wegen dieses Dings. Auf jeden Fall 1800 Jahre alt. Wie genau das da hingekommen ist, das muss jetzt natürlich irgendwie geklärt werden. Steckt der senkrecht in der Erde drin, auch ziemlich wild. Ein Schwert, keine Bombe, die in einer Baustelle, auf einer Baustelle in der Bremer Neustadt gefunden wurde. Wie gesagt, für die Bauarbeiter nochmal alles gut gegangen. Entwarnung, eben kein Blindgänger. Noch mehr aus eurer Region gibt's in guten 2 Minuten bei Lars.
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13: In der evangelischen Kirchengemeinde Gröpelingen und Ostlepshausen in Bremen gibt es neue Vorwürfe wegen sexualisierter Grenzüberschreitungen gegen eine ehrenamtlich tätige Person. Nach Angaben der Bremischen Evangelischen Kirche wurden alle Ämter und Aktivitäten der beschuldigten Person sofort ausgesetzt. Außerdem ermittelt die Staatsanwaltschaft. Die evangelische Kirche kann nicht ausschließen, dass weitere Personen betroffen sind. In den Sommerferien in Niedersachsen haben sich auf den Autobahnen Staus mit einer Rekordlänge gebildet. Laut Staubilanz des ADAC wurden während der Ferienzeit mehr als 5.300 Staus mit einer Gesamtlänge von knapp 12.000 Kilometern erfasst. Spitzenreiter war die A7, gefolgt von der A27. Grund waren vor allem Baustellen. Bei der Kommunalwahl in Niedersachsen hat es am Wochenende ein paar Pannen gegeben, zum Beispiel in Leer. Da sind in einem Wahllokal versehentlich Stimmzettel für einen anderen Wahlbereich ausgeteilt worden. Bis das aufgefallen war, hatten 138 Wählerinnen und Wähler einen falschen Zettel bekommen. Die sind dann als ungültig gezählt worden. Der neue Stadtrat könnte aber eine Wiederholung beschließen. Betroffen wären laut Stadt 999 Wahlberechtigte. News aus eurer Region haben wir wieder in einer Stunde für euch.
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0: Die aktuellen Temperaturen: 17 Grad in Ellendorf im Landkreis Ammerland, 16 sind es in Martfeld im Landkreis Diepholz. Dazu ist es eher bewölkt hier und da guckt nochmal die Sonne durch. Mit Regen müssen wir aber auch noch rechnen heute Abend und morgen das gleiche Bild. Immer wieder Regen mit Wolken bei 18 Grad maximal.
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0: Nach wie vor Stau auf der A1 hier bei uns in Bremen in beiden Richtungen. 5 Kilometer vor der Baustelle auf der Weserbrücke. Auf der A27 Bremen Richtung Bremerhaven. 4 Kilometer Stau zwischen der Überseestadt und dem Dreieck Bremen Industriehäfen. Und auf der B6 in Bremen noch in beiden Richtungen Stau zwischen der A27 und der Stefanibrücke. Dann wird geblitzt, hat uns Christian gerade durchgegeben. Auf der A281 an der Abfahrt Neustadt unter der Brücke. Wenn ihr Hochrichtung GVZ fahrt, stehen Sie. Christian, dir vielen, vielen Dank fürs Melden. Und in Bremen noch ein Blitzer auf der Nordstraße statt einwärts bei der Kartbahn. Bekannte Stelle. Vielen Dank an Ramona fürs Durchgeben. Unsere WhatsApp-Nummer für eure Blitzer- und Verkehrsupdates ist die 0173 685 712. JC ist hier. Ich wünsche euch einen schönen Feierabend. Moin!
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So entspannt klingt euer Feierabend mit Olivia Dean und So Easy bei Energy Bremen. Wir können aber auch anders. Gleich 7:15 haben wir es und jetzt drehen wir noch mal ein bisschen auf, damit euch die Müdigkeit nicht allzu früh im Feierabend packt. Take It Slow von Robin Schulz und Watermat gibt's jetzt für euch. Ich bin JC und hoffe, dass ihr nicht schon auf dem Sofa zusammenklappt, sondern vielleicht noch ein bisschen Energie habt. Vielleicht noch mal eine Runde rausgehen oder ein

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3: Und gleich mit einer richtig fetten Basskurve von James Hype. Serotonin gibt's in der nächsten halben Stunde für euch und außerdem ein bisschen entspannterer Sound von Owl City. Mit Fireflies auch der gleich nach 7.
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5: 5 vor 7. Ich bin Gisa Weber, schönen guten Abend. Kein TikTok, Snapchat oder Insta für Kinder unter 13 und das überall in der EU. Das will Kommissionschefin von der Leyen. Für 13- und 14-Jährige fordert sie spezielle Profile mit weniger Funktionen und Zeitbegrenzung. Von der Leyen findet, mit Smartphones und Social Media werden Kinder ihrer Kindheit beraubt. Kurz vor den Wahlen in MV und Berlin will die CDU Geschlossenheit demonstrieren. Die 8 CDU-Ministerpräsidenten stellen sich hinter Kanzler Merz. Sie meinen, Deutschland braucht Stabilität statt Personaldiskussionen. Merz steht seit der Sachsen-Anhalt-Wahlpleite massiv unter Druck. Nach dem CSD-Anschlag in Berlin plant die Bundesregierung härtere Strafen gegen islamistischen Terrorismus. Der 10-Punkte-Plan betrifft auch Propaganda und Spenden für Terrorgruppen. Bei dem Anschlag raste ein Islamist in eine CSD-Gruppe und griff Menschen mit einer Machete an. Eine Frau starb. In der deutschen Gastrobranche gibt es seit heute eine Premiere. In Leipzig hat das erste vollautomatische Roboterrestaurant aufgemacht. Pro Schicht kümmert sich zwar ein Mitarbeiter um das Nachfüllen der Zutaten, einziger Koch ist aber der Roboter Robin.
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3: Ich bin immer noch ein bisschen perplex wegen des Roboter-Restaurants in Leipzig. Naja, also wir haben viele Wolken hier und da. Guckt auch nochmal die Feierabendsonne durch, geht aber gleich unter. Hier und da kommt auch nochmal ein bisschen Regen runter. Morgen ein ähnliches Bild. Viele Wolken, immer mal wieder Regen in Bremen, Bremerhaven, Oldenburg und umzu. Morgen, wie heute auch, maximal 18 Grad. Jetzt gerade 16 in Lilienthal im Landkreis Osterholz, 17 Grad in Bohave im Landkreis Wesermarsch.
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3: Nach wie vor Vorsicht auf der B75 im Landkreis Rothenburg. Rechnet hier mit Behinderungen in beiden Richtungen zwischen Hassendorf und Waffensinn. Da gab es vorhin einen Unfall. Dann wird noch geblitzt auf der A281, wenn ihr Richtung GVZ fahrt. Hier bei uns in Bremen, da stehen sie an der Abfahrt Neustadt. Unter der Brücke ist ein bisschen schwer zu sehen, das Ding. Und in Bremen auf der Nordstraße wird stadteinwärts bei der Kartbahn geblitzt. Bekannte Stelle, ne? Vielen Dank an Christian und Ramona fürs Melden. Unsere kostenlose Hotline für eure Blitzer und Verkehrsupdates ist die 0800 10 22 400.
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3: Das Hurricane hat die ersten Acts fürs nächste Jahr gedroppt. Wir hören uns gleich mal an, wer so mit dabei ist. 2 Minuten vor 7 haben wir es. JC ist hier, genießt euren Feierabend. Moin.

Pina Colada in der Milchflasche gehabt haben als Baby, so sommerlich wie jeder Track von Dominik Feig klingt. Energy Bremen ist hier in eurem Feierabend, kurz nach 7 haben wir es. Und dieser Mann hier muss statt einer Rassel wahrscheinlich eine Kickdrum als Baby gehabt haben, so fett klingt jeder Track von dem. James

Das Hurricane steht an. Also jetzt denkt ihr euch, hä, wieso, war doch gerade erst. Ja, aber nach dem Festival ist halt vor dem Festival. Mit Energy Bremen geht's durch euren Feierabend. 7:10 haben wir es. Und das Hurricane hat jetzt schon die erste Bandwelle fürs nächste Jahr angekündigt. Mit am Start unter anderem die Giant Rooks. Außerdem eine Künstlerin, an der aktuell kein deutsches Festival vorbeikommt. Ich find's gut. Iggy Mel ist am Start, auch nächstes Jahr 2027 auf dem Eichenring in Schesel. Und dann noch ein bisschen Support aus den USA. MGK aka Machine Gun Kelly kommt auch. Kommt noch so ein bisschen Hollywood-Appeal da rein in die ganze Nummer. Außerdem noch ganz viele andere Acts. Guckt es euch am besten an auf Instagram. Hurricane auf jeden Fall schon mal mit der ersten Bandwelle. Und ich vermute, dass auch bei eurem Lieblingsfestival, ganz egal welches das jetzt ist, schon demnächst die ersten Acts bekannt gegeben werden. Also vielleicht checkt ihr da mal bei Instagram. 7:12 haben wir es jetzt. Energy Bremen ist hier.

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4: In der evangelischen Kirchengemeinde Gröpelingen und Ostlepshausen in Bremen gibt es neue Vorwürfe wegen sexualisierter Grenzüberschreitungen gegen eine ehrenamtlich tätige Person. Nach Angaben der Bremischen Evangelischen Kirche wurden alle Ämter und Aktivitäten der beschuldigten Person sofort ausgesetzt. Außerdem ermittelt die Staatsanwaltschaft. Die evangelische Kirche kann nicht ausschließen, dass weitere Personen betroffen sind. In den Sommerferien in Niedersachsen haben sich auf den Autobahnen Staus mit einer Rekordlänge gebildet. Laut Staubilanz des ADAC wurden während der Ferienzeit mehr als 5.300 Staus mit einer Gesamtlänge von knapp 12.000 Kilometern erfasst. Spitzenreiter war die A7, gefolgt von der A27. Grund waren vor allem Baustellen. Bei der Kommunalwahl in Niedersachsen hat es am Wochenende ein paar Pannen gegeben, zum Beispiel in Leer. Da sind in einem Wahllokal versehentlich Stimmzettel für einen anderen Wahlbereich ausgeteilt worden. Bis das aufgefallen war, hatten 138 Wählerinnen und Wähler einen falschen Zettel bekommen. Die sind dann als ungültig gezählt worden. Der neue Stadtrat könnte aber eine Wiederholung beschließen. Betroffen wären laut Stadt 999 Wahlberechtigte. News aus eurer Region bekommt ihr bei uns stündlich von morgens bis abends.
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5: Das Licht hier zum Feierabend ist gerade richtig schön, weil die Sonne so schön golden durch die Wolken durchscheint. Sieht bei euch wahrscheinlich ähnlich aus, weil jetzt gerade kaum Regen in Bremen, Bremerhaven, Oldenburg und umzu. Ein paar Wolken und vor allen Dingen noch so ein bisschen tiefstehende Abendsonne. Heute Abend kommt aber nochmal Regen runter. Morgen sieht es ähnlich aus. Viele Wolken, immer mal wieder Regen. Dazu maximal 18 Grad. Die aktuellen Temperaturen 16 Grad bei euch in Heslingen im Landkreis Rothenburg, 16 auch in Bremen-Lesum.
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5: Vorsicht auf der A27 Bremen-Bremerhaven. Zwischen dem Dreieck Bremen-Industriehäfen und der Ausfahrt Bremen-Nord sind in beiden Richtungen Personen auf der Autobahn unterwegs. Also da echt aufpassen. Und an diejenigen, die da rumlaufen, bitte kommt da weg. Das ist gefährlich. Geblitzt wird auf der A281. Wenn ihr hoch Richtung GVZ fahrt, stehen Sie an der Abfahrt Neustadt unter der Brücke. Christian, vielen Dank fürs Melden. Unsere WhatsApp-Nummer für eure Blitzer- und Verkehrsupdates ist die 0173 685 712. 3 Minuten vor halb acht haben wir was jetzt. JC ist hier. Moin.
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0: ist ein absolutes Brett. Don't be so shy in eurem Feierabend bei Energy Bremen. Und jetzt nochmal gute Nachrichten für euch von Gesa aus unserer Morning Show.
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2: Das erste Mal in der Geschichte der deutschen Marine hat eine Frau jetzt das Sagen. Und sie ist eine von uns. Die gebürtige Oldenburgerin Ute Niklas hat seit gestern das Kommando an Bord des Schiffes Rheinland-Pfalz, inklusive der Besatzung von 126 Soldatinnen und Soldaten. Und das ist laut Bundeswehr tatsächlich das allererste Mal ever, dass eine Frau ein solches Kommando übernimmt. Und ich habe mal kurz gegoogelt. Also, schon zu Zeiten von Karl des Großen gab es eine Art Marine. Aber wenn wir mal fair sind, existiert die deutsche Marine, so wie sie jetzt ist, seit 1956. Und dann ist sie die erste Frau? Wurde also dringend Zeit. Hoffentlich ist Ute Niklas die erste von ganz, ganz vielen.
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sommerlicher Sound von The Bowser mit Magnetic für euren Feierabend bei Energy Bremen. Wir haben es gleich 7:45 und den nächsten Track erkennt ihr garantiert an der ersten Note. Für die, die es nicht sofort wissen, ich löse es danach auf. Achtung! Sofort, oder? 3, 2, 1. Mr. Brightside von den Killers, jetzt für euch bei Energy Bremen.

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4: 5 vor 8. Ich bin Gisa Weber, schönen guten Abend. Kein TikTok, Insta und Co. für Kinder unter 13. Das fordert EU-Kommissionspräsidentin von der Leyen. Eigene Accounts soll es erst ab 15 Jahren geben, für 13- und 14-Jährige eingeschränkte Profile. Außerdem soll ihre tägliche Nutzungszeit begrenzt werden. Rückendeckung für März. Die 8 CDU-Ministerpräsidenten stellen sich geschlossen hinter den Kanzler. Deutschland braucht jetzt mehr denn je Stabilität, sagen sie. Merz steht ja aktuell mächtig unter Druck. Aus verschiedenen Ecken kommen Rufe nach einem Kanzlertausch. Deutschlands Digitalbranche wird mehr und mehr zur Leitindustrie. Sie hat zuletzt über 480 Milliarden Euro erwirtschaftet, so eine Studie des Bundesverbands Digitale Wirtschaft. Das sind knapp 12% der gesamten Wirtschaftsleistung und mehr als doppelt so viel, wie beispielsweise die Automobilbranche beisteuert. Nach der Champions League geht jetzt auch die Fußball-Europa League wieder los. Zum Auftakt der Ligaphase muss Bayer Leverkusen am Abend gegen den slowenischen Meister Celje ran. Morgen spielt dann noch Hoffenheim auf der griechischen Insel Kreta.
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5: Überwiegend trocken, allerdings kommt heute Abend hier und da doch nochmal Regen runter und morgen das gleiche Bild wie heute. Immer mal wieder Regen mit vielen Wolken, ganz selten auch mal die Sonne dazwischen. 18 Grad kriegen wir morgen maximal, im Moment sind es noch 15 Grad in Jaderberg im Landkreis Wesermarsch, 16 in Etelsen im Landkreis Verden.
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5: Die Straßen sind frei, geblitzt wird allerdings auf der A281, wenn ihr Richtung GVZ fahrt. Hier bei uns in Bremen, da stehen sie an der Abfahrt Neustadt unter der Brücke und in Bremen auf der Nordstraße stadteinwärts bei der Kartbahn. Christian und Ramona, vielen Dank euch fürs Melden. Unsere kostenlose Hotline für eure Blitzer und Verkehrsupdates ist die 0800 10 22 400.
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1: 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Take it slow.

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